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1: Einen wunderschönen guten Morgen. Es ist kurz nach 8 und ihr hört den Campus und City Radio St. Pölten CR94,4. Mein Name ist Ilva und ich darf euch heute eine Stunde lang durch die Morning Show begleiten. Wer die Morning Show bei uns schon öfters gehört hat, weiß, dass wir öfters euch ein Genre präsentieren. Und das habe ich auch heute wieder mitgebracht. Das heutige Genre hat es eigentlich in nur einem sehr kurzen Zeitraum gegeben. Und wir werden hören, es passt perfekt zu einem Morgen. Teilweise beginnen wir etwas langsamer und dann geht es doch wieder in sehr schwunghafte, energetische Elemente über und kombiniert das einfach perfekt. Die Rede ist von Psychedelic Soul, einem Genre, das sich später 60er, Anfang der 70er Jahre entwickelt hat in der großen Welt des Psychedelic und allen seinen Abspaltungen. Und warum ich auf den Genre gekommen bin, ist durch den ersten Song, den wir hören werden. Das ist nämlich Sly and the Family Stone, Thank You for Letting Be Myself. Und ich würde sagen, da starten wir gleich rein. Viel Spaß!

weiß nicht, wie es euch geht, aber ich muss gleich mittanzen und das ist eigentlich perfekt für den Morgen, um gleich ein wenig Schwung in den Tag reinzubekommen. Ich würde sagen, wir machen gleich weiter. Die nächste Künstlerin, Camille Yabro mit Ain't It a Lonely Feeling.

Unser nächster Künstler ist eigentlich fast gleichzusetzen mit der Entstehung bzw. der Prägung des Genres Psychedelic Rock. Die Rede ist von Isaac Hayes, der mit seinem Album Hot Buttered Soul aus dem Jahr 1969 der Genre eigentlich seinen Stempel aufgedrückt hat und eigentlich den Inbegriff eines Albums für das Genre damit geschaffen hat. Und das hören wir jetzt auch 12 Minuten lang, nämlich auf seiner Version von Walk On By, ursprünglich ein Song aus den 60er Jahren, geschrieben von Burt Bacharach und Hal David, der eher eigentlich poplastig ist und der aber jetzt in einem Psychedelic Soul Neugewand das Ganze in einem frischen Licht damals 1969 präsentiert hat. Und den hören wir jetzt auf CR 94.4.

am Schluss noch ein Drum-Solo rausgehauen. Das war Isaac Hayes mit Walk On By und weiter geht's jetzt mit den Chambers Brothers, Love Me Like The Rain.

Das waren die Chambers Brothers mit Love Me Like the Rain, die eigentlich als Gospel- und Folk-Gruppe begonnen haben, unter anderem mit Bob Dylan und Barbara Dane aufgetreten sind und sich 1967 aber davon eigentlich mehr musikalisch Richtung eben Psychedelic Soul entwickelt haben. Auf ihrem Album The Time Has Come, wo auch gerade der Song Love Me Like the Rain drauf erschienen ist. Jetzt machen wir weiter mit The Fifth Dimension und ihrem 1969 erschienenen

Album The Age of Aquarius. Und ja, ebenfalls ein sehr spannendes Fünftett. Und wie sie sich anhören, hören wir jetzt. Das ist Those Were the Days von The Fifth Dimension.

vom Album, von Song zu Song unterscheiden sich natürlich die Themen, die behandelt werden in den Liedertexten. Dennoch finde ich, haben die meisten Songs zumindest von der Melodik her und vom Grundgefühl einen sehr positiven, sehr mitreißenden Touch. Und ich hoffe, er kommt auch gut durchs Radio durch, denn ich fühle mich jedenfalls schon sehr ready für den Tag. Aber weil wir das natürlich noch gerne weiter verfolgen würden, haben wir jetzt den nächsten Song von Funkadelic, die basically schon fast das Genre im Namen haben. Und der Song heißt genau wie das Album, nämlich Free Your Mind and Your Ass Will Follow. Also jetzt den Popo wackeln, mit tanzen und let's go. Das ist Funkadelic. Viel Spaß.

Weil ich so drinnen war, habe ich jetzt gleich weitergetan mit dem nächsten Song. Das war The Temptations mit Hum Along and Dance, weil das Dancen einfach gerade so viel Spaß gemacht hat. Ich hoffe, euch auch. Und jetzt machen wir weiter mit Minnie Riperton und Close Your Eyes and Remember. Viel Spaß!

Oder jetzt sind wir schon fast am Ende dieser Morning Show angelangt. Ich hoffe, ihr habt eine gute Zeit mit Psychedelic Soul gehabt. Ich habe es jedenfalls sehr genossen. Ich habe durch Studio getanzt, bin motiviert für den Tag. Und falls ihr motiviert seid, noch mehr von uns zu hören, würde ich euch gerne einladen, um 12 Uhr bei der Sendung Track by Track vorbei zu hören. Da schauen wir uns das aktuelle Album von Interpol an. Und um 14 Uhr gibt es die Hobby Lobby. Bis dahin wünsche ich euch einen wunderschönen Tag und lasse jetzt die Morning Show ausklingen mit dem One and Only Stevie Wonder Keep on Running. Bis später, ciao.

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Ich bin Valerie Springer und ihr hört das Bookshot-Special unterwegs mit Büchern. Normalerweise stelle ich ja jede Woche ein Buch aus meinem überquellenden Bücherregal vor. Diesmal ist es anders, denn ich bin für einige Wochen mit meinem Mann in Afrika unterwegs, im Camper, weit weg von meinem Schreibtisch und vom gewohnten Aufnahmeplatz und nicht immer dort, wo Internet, Ruhe und Bücherstapel verfügbar sind. Aber natürlich fahre ich nicht ohne Bücher los. Nicht im Gepäck, das geht aus Platzgründen nicht. Aber in meinem E-Reader und im Kopf, in Erinnerungen, in Stimmen, die mich seit Jahren begleiten. Deshalb gibt es in den kommenden Wochen eine kleine Reihe über das Lesen selbst. Über erste Bücher, Rückzug, Empathie, Vergessen, Wiederlesen und über die Stille nach dem letzten Satz in einem Buch. Zum Auftakt stelle ich mir eine einfache Frage. Was geschieht eigentlich mit mir, wenn ich lese? Von außen sieht Lesen unspektakulär aus. Jemand sitzt da, schlägt ein Buch auf und schaut auf schwarze Zeichen auf weißem Papier. Kein Lärm, keine großen Bewegungen, kein sichtbares Ereignis. Aber jeder weiß aus eigener Erfahrung, kaum etwas verändert den inneren Zustand so zuverlässig wie ein Buch. Wenn ich lese, nehme ich nicht nur Informationen auf. Ich merke, wie sich etwas in mir sammelt. Die Unruhe wird kleiner, der Atem wird ruhiger, die Zeit bekommt einen anderen Takt. Ich bin noch im selben Raum, vielleicht im Camper, vielleicht an einem Campingtisch, vielleicht mit Geräuschen rundherum, aber innerlich betrete ich einen anderen Zustand. Das ist einer der Gründe, warum ich Bücher brauche. Nicht als Bildungsnachweis, sondern als Möglichkeit, für eine Weile anders in der Welt zu sein. Natürlich folgen zuerst die Augen den Zeilen. Sie erkennen Buchstaben, Wörter, Sätze. Aber lebendig wird ein Text für mich erst dann, wenn er auf etwas trifft, das schon in mir ist. Erinnerungen, Erfahrungen, Ängste, Hoffnungen, manchmal auch etwas, das ich selbst noch nicht benennen kann. Ich lese also nie neutral. Ich bringe mich immer mit, meine eigene Geschichte. Ein Buch ist objektiv für alle dasselbe gedruckte Ding. Aber niemand liest subjektiv dasselbe Buch. Deshalb entsteht beim Lesen immer etwas Einmaliges zwischen Text und Mensch. Manchmal berührt mich ein Satz, den ein anderer wahrscheinlich überlesen hätte. Manchmal erinnere ich mich Jahre später nicht mehr an die Handlung, aber an einen Tonfall, an ein Gefühl beim Lesen. Ich glaube, darum bleiben Bücher nie spurlos. Sie setzen sich fest, nicht unbedingt als Wissen, eher als kleine Verschiebung im Blick, im Denken, im Verhältnis zu mir selbst und zu anderen. Und noch etwas geschieht, wenn ich lese: Ich werde langsamer. In einer Zeit, in der so vieles blinkt, ruft, unterbricht, verlangt ein Buch etwas anderes. Es sagt: Schau her. Es sagt mir: Bleib. Ich muss mich einem Buch anpassen, seinem Rhythmus, seiner Sprache, seiner Geduld. Reisen verändert den Blick nach außen. Lesen verändert auch den Blick nach innen und auch nach außen. Beides nimmt mich aus dem Gewohnten heraus und führt mich, wenn es gut geht, genauer zu mir zurück. Darum wollte ich diese Reihe machen, nicht als Theorie des Lesens, sondern als persönliche Spurensuche. Ich frage mich, welche Bücher in mir geblieben sind, warum ich mich beim Lesen zurückziehe und doch verbunden fühle. Und warum manchmal nach der letzten Seite eines Buches eine Stille entsteht, die ich nicht gleich mit dem nächsten Buch zudecken möchte. Das war der Auftakt zu meinem Bookshot-Special unterwegs mit Büchern. Ich bin Valerie Springer und beim nächsten Mal geht es dorthin, wo für mich alles begonnen hat, zu den ersten Büchern der Kindheit.

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1: Diesmal teilen wir im Podcast ein Smart-Up-Event. Im Januar fand die bereits dritte Smart-Up Hall of Innovation statt. Diesmal stand sie unter dem Motto Connecting Vision and Capital. Am Podium diskutierten die beiden Start-up-Gründer, Gründerinnen Christina Lies von The Inventress und Matteo Primorac von Scopre mit Natascha Fürst von The Female Founders. Ein wesentliches Key-Learning daraus: die beste Investorin ist gute Kundschaft.
2: Ich habe am Podium drei Gäste. Beginne jetzt vorzustellen den Matteo Primorac. Den habe ich eingeladen, weil er mir mal so zwischen Tür und Angel erklärt hat, er hat einen Investor, war sehr stolz drauf, zu Recht, und hat dann gemeint, den hätte er nicht gekriegt, hätte er nicht einen Kunden zuvor gehabt. Ein bisschen in die gegenteilige Kerbe schlägt die Christina Lies. Die Christina Lies habe ich eingeladen zum Podium, zum heutigen Thema, die gesagt hat, sehr, sehr spannend, ich weiß nicht, ob ich die Richtige bin, weil ich will keinen Investor haben. Und dann noch die Natascha Fürst von den Female Founders, jetzt nicht unbedingt als Gründerin am Podium, sondern sie gibt Einblicke, was brauchen Startups, welche Founders brauchen sie, welches Risikokapital, was macht Europa damit? Vielleicht darf ich noch mal kurz in die Runde geben, dass ihr euch selber noch genauer vorstellt und nicht nur, wie es dazu gekommen seid, dass ihr hier gelandet seid. Ich fange mit der Natascha an.
3: Hallo, Natascha Fürst mein Name, bin Juristin und Psychologin und bin seit einiger Zeit in genau dem Bereich, nämlich im Startup-Bereich tätig. Mit Female Founders sind wir die größte Community in ganz Europa, die im Endeffekt Frauen im Innovations- oder Teams, die zumindest eine Frau im Gründungsteam haben, unterstützen. Und bin selbst auch Investorin und Limited Partnerin in mehreren Fonds und bin der Meinung, dass es auch auf Investorinnenseite einfach mehr Frauen braucht, weil Kapital eben nicht neutral ist und es eben entscheidet, welche Zukunftsszenarien wir bauen.
2: Magst du vielleicht gleich weitermachen, Christine, mit deiner Vorstellung?
4: Hallo, mein Name ist Christina Liss und ich bin die Gründerin von Loki Design. Loki ist der erste kreislauffähige Spielmöbelbausatz. Und ich bin gerade dabei, eine zweite Firma zu gründen, denn ich bin hauptberuflich leidenschaftliche Erfinderin und ich liebe es nach wie vor, Dinge zu entwickeln, auch abgesehen von Loki. Und genau, gründe gerade eine zweite Firma. Und ja, freue mich schon auf alles, was da noch folgt.
5: Mein Name ist Matteo Primorac. Ich bin

0: Gründer und CEO von Scopery. Wir haben eine Online-Plattform für effiziente Patentanalysen, haben letztes Jahr eine Finanzierungsrunde abgeschlossen und planen die nächste im April 2027.
1: Danke. Ich habe es eingangs schon erwähnt, der Matteo ist quasi einer, der einen Investor abgekriegt hat oder Finanzierung abgekriegt hat, so salopp dahingesagt. Kannst du vielleicht mehr aus dem Nähkästchen plaudern, wie es dazu gekommen ist und auch musstet ihr Abstriche machen? Welche Vorstellungen haben Investoren? Treffen die sich mit euch? Wie kooperiert man? Geht man Schritt zurück, Schritt nach vor? Findet man zusammen?
0: Ich gehe mal zurück ins Jahr August 2023. Da haben wir beim ICT Summer School, das war eine Summer School von Hermann Hauser, dem Gründer von Arm Chips, haben wir einen Investor aus Österreich kennengelernt im Bereich Deep Tech und haben dann mit ihm eine dreimonatige Due Diligence Phase gemacht und dann im Dezember 2023 haben wir die Info bekommen, so, wir haben jetzt ein Ticket sicher und wir müssen nur ein paar Sachen machen. Das haben wir dann auch gestartet, wir sind so klassisch, wir haben uns eine Liste gescreent, haben die dann runtergebrochen auf 70 Investoren, haben die dann angeschrieben. Das war so circa im Sommer, was rückwirkend betrachtet die schlechteste Entscheidung war, weil wir hätten zu viel Firmenanteile abgegeben für 1,5 Millionen Euro, die wir raisen wollten. Wir hätten dann vielleicht Geld gehabt, aber hätten keine Klarheit gehabt, in die wir gehen sollen. Dann hat mir meine Frau, die Lisa, die ist selber Unternehmerin, gesagt, so jetzt fokussiere ich mal auf deine Kunden. Und wir haben am 21. August 2024 haben wir unseren Demonstrator Version 0 live geschaltet. Am 22.08. haben wir das erste Meeting gehabt mit einem multinationalen Automobilkonzern. Nichts hat funktioniert, also wirklich nichts. Und dann sind wir mit Kunden im Gepäck, mit Pilotkunden und teilweise auch schon zahlenden Kunden nur mal eine zweite Finanzierung, also einen zweiten Schritt gegangen in der Finanzierungsrunde, haben dann nur 10 Personen angeschrieben und haben nach dem ersten Pitch gesagt, das sind genau unsere perfekten Investoren. Das ist Angels United mit Niki Futter, Hermann Futter, Markus, Michael und Karl Büche und der Bernhard Klemen ist dabei. Und das heißt, wir haben ganz explizit eine kleinere Runde gemacht, haben wesentlich weniger Firmenanteile abgegeben, haben nur eine AWS Pre-Seed Deep Tech Förderung bekommen und mit dem Kapital sind wir jetzt unterwegs, machen Umsätze, die Software wird von 50 Firmen oder mehr als 50 Firmen genutzt und genau, jetzt planen wir die nächste Finanzierungsrunde.
2: Das habe ich in der Eingangsrunde vergessen. Operativ leite ich Female Founders. Es gibt mittlerweile auch einen Fonds, den die ursprünglichen Gründerinnen, nämlich FundF, geraced haben, der vom Europäischen Investmentfonds mit 10 Millionen gebackt ist. Also die haben 29 Millionen geraced, dreimal überzeichnet, was ziemlich cool ist. Und eine Sache, die wir regelmäßig sehen, weil wir im Schnitt, also zigtausende Unternehmen screenen in ganz Europa, dass sich ehrlicherweise, und danke, dass du den Punkt erwähnt hast, mit zuerst war die Longlist, da haben wir 70 Leute angeschrieben und dann waren wir viel fokussierter, also das Thema Fokus kann ich dann unterschreiben. Ganz ehrlich, in Zeiten von LinkedIn zu hunderttausenden Events, zu denen man gehen kann, liebe Gründerinnen und Gründer, bitte macht eure Hausaufgaben und schaut euch an, welche Form von Investment brauche ich für mein Produkt. Wer möchte, also wie viele Anteile möchte ich dafür abgeben? Was ist realistisch? Weil Business Angels, die man sich am Anfang reinholt, wie du es jetzt so schön gesagt hast, das sind Leute, die man auch operativ oftmals einbindet, weil sie einfach idealerweise den Markt kennen, in dem man sich befindet und so weiter. Hole ich mir einen Venture Capital Fonds hinein, wie es FundF ist, die by the way extreme Reporting auf, also quasi Vorgaben haben, wo man relativ strikte also quasi Rahmenbedingungen bekommt, aber auch sehr schnelle Skalierung. Also man muss sich überlegen, welches Kapital holt man sich hinein, wie viel gibt man dafür ab, auch wenn man sich von Förderstellen holt oder AWS, die ja quasi im Endeffekt Investor sind. Also das ist wirklich wichtig und ein Appell an euch, dass man sich sehr konkret überlegen muss. Ja, es ist mühsam, aber das ist nun mal das Gründen und dann auch Geld verdienen. ist so, aber bitte schaut euch das einfach an, weil nicht jeder Investor, nicht jede Investorin passt zu jedem Produkt. Ganz wichtig.
0: Genau, das macht keinen Sinn, viel Geld zu raisen. Was zum Beispiel, weil ihr Akzent gesehen habt, die Gigi Wang von der UC Berkeley hat das gesagt und das ist extrem cool. Als Startup muss man so schnell, so lange wie es geht, eine Made sein. Mhm. Und das haben wir wirklich, also wir führen das par excellence durch. Unsere Investoren haben zu uns gesagt damals, wollt ihr euch wirklich so wenig auszahlen?
1: Das ist auch der heiße Tipp, den wir Studierenden geben. Wenn sie in unser Förderprogramm kommen oder gründen wollen, so spät wie möglich gründen, weil es gibt so viele Förderungen abzuholen, die nur vor der Gründung gehen. Weiter zu Christina. Du bist jetzt nicht die, die Investoren an Land ziehen will. Du gehst eine andere Schiene, hast du mir gesagt. Du setzt auf Förderungen bzw. Drittmittelförderungen. Was ist jetzt deine Erfahrung bzw. was ist dein Weg gewesen, um zu Geld zu kommen? Weil Geld brauchst du ja auch.
3: Genau, also mein Weg war eigentlich ganz anders wie in Matthäus seiner. Ich habe nämlich ganz alleine gestartet mit der Idee von einem kreislauffähigen Möbelsystem. Habe das neben einem Studium schon über 5 Jahre entwickelt und verfolgt und habe dann schlussendlich meinen Job als Architektin wirklich gekündigt, um mich voll zu fokussieren auf die Entwicklung. Und habe eigentlich auch zu dem Zeitpunkt, nachdem es ja eigentlich noch eine Idee war oder ein Konzept, nicht mal einen Gedanken an einen Investor verschwendet. Und für mich war von Anfang an klar, wenn ich das verwirklichen will, dann ist für mich der richtige Weg einfach Förderprogramme und mich zu bewerben für Programme, die da wirklich passend wären. Und habe mich dann fürs AWS Pre-Seed-Programm entschieden und habe mich dann da beworben und habe es schlussendlich bekommen. Und habe vielleicht am Anfang so ein bisschen naiv gedacht, okay, man bekommt Geld und man kann die Idee dann da verwirklichen und muss eigentlich niemand da jetzt irgendwie Rechenschaft schuldig sein. Aber wie die Natascha das vorher schon gesagt hat, eigentlich sind Förderstellen wirklich zu betrachten wie ein Investor. Und ich muss mich da ein bisschen selber an der Nase nehmen. Ich habe vielleicht nicht alles kleingedruckt am Anfang gelesen, dass man wirklich eine Berichtspflicht zu erfüllen hat. Dass man nicht einfach so handeln kann, wie man das jetzt gerade im Moment gerne möchte. Und mein Projekt, wie viele wissen, ist heute ganz anders, als es anfangs geplant war. Also aus einem Möbelsystem ist ein Spielmöbelsystem entstanden. Und für mich war das ganz normal so im Entwurfsprozess, dass sie das ändert, einfach im Laufe der Zeit. Und habe dann ganz viel zu kämpfen gehabt mit Anträgen, die ich nachträglich dann einreichen habe müssen, dadurch, dass sie die Ursprungsidee geändert hat. Es war dann auch sehr langwierig, dass sie entweder die Förderung wirklich zurückzahlen hätte müssen, weil ich es nicht rechtzeitig vorgewarnt habe, dass sie da was ändert. Und es war dann eigentlich schwieriger als gedacht. Und hätte von Anfang an wirklich eine Förderstelle so gesehen wie ein Investor, wäre das wahrscheinlich nicht passiert. Also ich war eigentlich im falschen Mindset, kann man sagen. Ich hätte wirklich gedacht, okay, man bekommt jetzt das Geld und hat dann volle unternehmerische Freiheit. Und dem ist nicht so.
2: Ehrlicherweise macht es ja auch Sinn und ich verstehe total, also dein Case, ich bin nicht ganz bei dir, dass du nie Investoren holst, weil du wirst ja irgendwie Corporate Venturing mit IKEA oder irgendwelchen großen Leuten reinholen, aber idealerweise und das heißt White-Label-Lösung groß verkaufen, weil Geld machen ist was Gutes, vor allem mit so coolen Lösungen, wie du sie gebaut hast. Die öffentliche Hand hat natürlich, nachdem sie öffentliches Geld, nämlich unser Steuergeld verteilt, natürlich und zum Glück bitte sehr konkrete Vorgaben, wie sie reporten muss und zu reporten hat. Und dementsprechend haben wir auch als Fördernehmerinnen oder ihr als Fördernehmerinnen entsprechend auch zu verstehen, okay, das ist Geld, das die öffentliche Hand für mich und meine Idee dankenswerterweise in die Hand nimmt. Und dementsprechend habe ich auch meine Berichte auch da einfach klar lesen, was man unterschreibt, weil das meine ich jetzt nicht auf dich bezogen, sondern ich sage das allen Leuten, die mir sagen, oh hoppala, ich habe einen Vertrag unterschrieben, wusste nicht, was drinsteht, aber ich bin ja nicht Juristin oder Jurist, sage ich, deine Unterschrift steht drunter und du haftest jetzt vollumfänglich, blöd. Also bitte auch da Verträge genau lesen und einfach zumindest im Zeitpunkt der Unterschrift wissen, was man unterschreibt und ob man jetzt ein Pferd kauft oder ein Haus oder eine Berichtspflicht hat im Nachgang. wichtig.
1: Danke für die Ergänzung. Bleiben wir vielleicht gleich ein bisschen bei dem Thema. Wenn es um Finanzierung geht, ist man sehr schnell international. Und ihr seid in Europa, zumindest in Europa, aktiv. Und meistens graut es dann Leuten noch mehr, wenn sie wissen, Anträge und dann auch noch europaweit. Wie ist das Feedback von euren Teams, von euren Founders? Bezogen auf Förderungen von Europa, von Geldern aus Europa, schreckt man ab, traut man sich zu, geht man dann noch naiver rein bezüglich Kleingedruckten?
2: Es kommt ehrlicherweise darauf an, und das ist auch, es kommt auch darauf an, welches Produkt welche Investorinnen braucht. So bedeutet, wir sprechen hier von einem Software as a Service beziehungsweise von einem Produkt, das schnell skalierbar ist, das VC Money schreit, rein theoretisch, langfristig. Wir sprechen hier von einem Produkt, das jetzt nicht klassisch ein Venture Capital Risikokapital Fall ist. So bedeutet, tendenziell kennen Personen aus dem Deep Tech Bereich oder Life Science Bereich, wo Europa ja wieder wirklich federführend ist, was auch tendenziell nach großen Kapitalrunden schreit. Also wir sprechen von 50 bis 200 Millionen plus. Da ist Europa übrigens noch, also hat großen Nachholbedarf. Aber grundsätzlich kommen die Personen oder die Spin-offs, die aus der Forschung kommen, sind es gewohnt, Förderanträge zu schreiben. Also das ist deren täglich Brot. Ja. Das lernt man an den Unis oftmals, wenn man in irgendeinem Projekt schon mit Professorinnen und Professorinnen forscht. Bedeutet, es kommt darauf an, aus welcher Schiene man in die Gründung gekommen ist. Das ist der erste Faktor, den wir sehr oft sehen. Der zweite ist, dass sich ganz viele österreichische Startups auch, weil es FFG beziehungsweise auch einfach Initiativen gibt, die schon das europäische quasi Netzwerk mitdenken, das absolut zutrauen. Also wir sind in ganz vielen europäischen Inkubationsprojekten drinnen, wie Women Leadership Program, natürlich immer mit diesem durchaus, also mit dem Frauenbezug als Gründerin, weil die ja vor allem im Life Science Bereich sehr stark vertreten sind, das darf man auch nicht vergessen, und allgemein im Health Bereich und Education Bereich, also Bildung, also jene Themen, die uns langfristig sehr beschäftigen werden, sagen wir mal so, und die haben da auch überhaupt keine Scheu, vor allem dann, wenn sie eben aus der Deep-Tech-Forschung kommen oder aus dem universitären Ausgründungsbereich. Und ansonsten kann ich nur sagen, was Europa betrifft, ist selbst pro Kopf der US-Markt 7-mal besser kapitalisiert. Wenn wir uns die Gesamtzahlen anschauen, bedeutet ja, in Amerika entsteht oftmals das Gefühl, dass dir Geld egal für welche Idee nachgeworfen wird. Ich glaube aber, und das muss man auch dazu sagen, dass die US-Elite-Unis, diese ganzen Inkubationszentren und so weiter oder diese ganzen Hubs nicht über Nacht entstanden sind. Das waren Projekte, die über 20, 25 Jahre durch ganz bewusste Ansiedlungspolitik damals, weil das waren teilweise nicht die super fancy Plätze, sondern man sieht ja immer auch WU Österreich, also WU Wien ist ein super Beispiel. Früher hat man gesagt, das sind immer die Strizis unterwegs gewesen, wo jetzt die WU steht. Jetzt hat man dort, kann man sich dort keine Wohnungen mehr leisten, wenn man nicht super irgendwie 500.000 oder so verdient. Das heißt, man sieht, das war eine standortpolitische sehr weise Entscheidung, und das Geld folgt immer dem Talent. Und das hat man dort grandios geschafft. Ich glaube, dass auch Europa das tendenziell langfristig gut machen wird. Man sieht das bei der Station F in Frankreich einwandfrei. Man sieht es bei sämtlichen Inkubationszentren in Spanien. Auch in Österreich beginnen wir damit. Ich glaube, da dürfen wir uns auch ein bisschen größer nach der Decke strecken. Oder wie sagt man das? Ja, manchmal weiß ich bei solchen Sprüchen, wie der Hase weht.
1: Aber du hast jetzt einmal mehr, wie schon öfters auf solchem Podium, quasi ein bisschen Nordamerika in den Rahmen gewiesen. Das ist eine Entstehungsgeschichte, nicht von heute auf morgen und dort liegt das Geld und das wird nachgeschmissen. Es ist eine Entstehungsgeschichte über Jahrzehnte und ist auch ausgewählt. Das Geld folgt dem Talent, das müssen wir uns aufheben als Zitat. Nochmal zurück zu dir, Christina. Also das ist ja auch so ein bisschen der Irrglaube von Startups oder Teams, die Ideen haben. Sie brauchen ein Investing, sie brauchen Finanzierung. Dann ist aber noch nichts gelöst. Wie ist es dir gegangen? Was waren die Schritte? Wie hast du dich da quasi wieder rausgerettet, als du gemerkt hast, jetzt hast du die Berichtspflicht und deine Idee ist ganz woanders hingegangen? War das eine Einschränkung? Ist es ein Learning fürs nächste Mal? Ist das jetzt als Finanzierung für dich auch gar nicht mehr Thema?
3: Also es war definitiv ein Riesen-Learning. Wahrscheinlich habe ich in der Phase wirklich am meisten gelernt, weil es mich zum Fokus gezwungen hat. Es war dann wirklich so, okay, ich habe jetzt die einzige Chance, das umzuwerfen. Ich muss ganz genau wissen, was ich möchte, weil sonst muss ich wirklich die Förderung zurückzahlen. Also es waren sehr viele schlaflose Nächte, muss ich sagen. Zum Glück ist es gut ausgegangen. Also ich habe dann auch die letzte Tranche noch bekommen. Aber es war wirklich die Phase, die mich zur Klarheit und zum Fokus gezwungen hat. Und da fragt man sich dann wirklich, okay, wo will ich wirklich hin? Was macht wirklich Sinn? Und wo ist auch die Nachfrage?
1: Du hast jetzt sehr viel von den verschiedenen Phasen geredet. An Matteo weitergeleitet, in welcher Phase ist das Risikokapital für euch genau richtig gewesen oder hättet ihr es vielleicht in einer anderen gebraucht?
0: Ich würde da gern zuerst nur eine Frage zurückgehen. Und zwar, es ist gerade vorhin diskutiert worden, braucht jedes Unternehmen, Stichwort Software oder Erfindungen etc., braucht man da Risikokapital? Ich glaube, beim Thema Kapital denkt man immer sofort an VC Money. Aber es gibt zum Beispiel auch Bankkredite, es gibt Cashflow-finanzierte Unternehmen etc. Also zum Beispiel meine Frau, die Lisa, die hat sie alles aus dem Cashflow finanziert und da sind wir gut finanziell aufgestellt und machen wahrscheinlich mehr Umsatz als 90% der Startups in Österreich. Das heißt, es gibt auch andere Finanzierungsmethoden als nur VC Money. Wann haben wir VC Money aufgenommen? Wir sind eben ein laut MIT Innovation-Driven Enterprise. Das heißt, wir brauchen Anfangskapital, um die Innovationen von morgen zu entwickeln, um dann ein skalierfähiges Geschäftsmodell aufziehen zu können. Wie gesagt, wir wollten zuerst 1,5 Millionen Euro raisen. Das war uns dann zu viel. Wir hätten zu viele Anteile abgegeben. Wir haben uns dann für eine kleinere Ticket-Size, auch in Abstimmung mit TechNet damals, geeinigt. Und zu dem Investment ist es nicht gekommen, das ist eine andere Geschichte. Aber prinzipiell haben wir für die richtige Phase das Richtige geraced, um, sage ich mal, diese erste Phase überbrücken zu können und bereiten uns jetzt vor auf eine sehr große Runde, die wir dann im April 2027 abschließen wollen, vorausgesetzt alle Sachen treten so ein, damit wir dann in weitere Märkte skalieren können. Und das wird dann wieder VC Money sein, höchstwahrscheinlich nicht aus Europa, das kann ich auch soweit sagen. Man muss sich vorstellen, im Silicon Valley spielt sich aktuell sehr, sehr viel ab. Also 57% des globalen VC Moneys kommt aus Silicon Valley, 18% in Beijing. Station F wurde angesprochen, da sind wir unter 5%. Das heißt, ja, man geht dorthin, wo es Kapital ist. Beantwortet das die Frage?
1: Ich denke ja. Ich mache einen kleinen Sprung. Es ist ja kein Zufall, dass wir die Natascha von den Female Founders haben. VC-Kapital, Investoren, Banken, man sagt ihnen nach, um nicht zu sagen, es ist so, sind gebiased in ihrem Geld vergeben. Du kannst wahrscheinlich ewig darüber reden. Wie geht ihr das an? Was empfehlt ihr euren Gründerinnen? Wie geht ihr es an von der anderen Seite? Wie bearbeitet ihr die?
2: Wir bearbeiten sie tendenziell nicht, außer dass wir ihnen sagen, sie haben sich einfach doppelt und dreifach gut vorzubereiten. Und das ist die Wahrheit. Das Thema ist, dass, weil du das angesprochen hast, 80% der Partner zurzeit in weltweiten VC-Firms sind männlich, was jetzt überhaupt nicht schlimm ist, es ist einfach so, ist das gewachsen und so war einfach auch der Zugang zu Kapital geprägt, also das ist jetzt kein Vorwurf an Männer. Es ist eher ein bewusstseinsbildender Appell, dass ich sage, du investierst tendenziell genau in das, was nach Erfolg ausschaut und Erfolg hat einfach historisch männlich ausgeschaut, was again auch kein Vorwurf ist, sondern einfach eine Tatsache. Bedeutet, wir wissen, und es gibt 100.000 Studien dazu, die Europäische Union hat jetzt eine Bias- oder Investment-Bias-Studie zum Thema VC-Money veröffentlicht, also noch nicht veröffentlicht, die wird erst bei uns, bei unserem großen Summit jetzt in Barcelona vorgestellt, wo gesagt wird, wenn man einem Mann dasselbe Produkt wie eine Frau pitchen lässt, bekommt er die quasi Upside-Fragen, also im Sinne von, das ist ja toll, sie denken groß, in welche Länder wollen sie noch? Und bei Frauen wird tendenziell gefragt, naja, wo ist denn das Risiko, wo könnte es nicht funktionieren? Also die Downside-Fragen. Einfach auch gerade im Tech-Bereich, weil Frauen in diesem Bereich einfach nicht so vertreten waren, historisch gesehen, wegen nicht so schnell guten Zugang an Unis und Co. Bedeutet, dass man da jetzt einfach gewisse Rollenbilder aufbrechen darf oder sollte, weil wir wissen, dass Frauen gerade im technologischen Bereich einfach Probleme lösen, die tendenziell der Markt für sie nicht löst. Also gibt es überhaupt jemanden, der das braucht? Meistens kann man bei frauengeführten oder co-gegründeten Unternehmen sagen, ja, weil es gibt noch keine Lösung am Markt, die das gebaut hat. Thema Frauengesundheit, das ist ein Riesenthema. Das verändert sich gerade. Und wir versuchen einfach auch jetzt im Fonds, wo fast die Hälfte der Investorinnen, also der Limited Partnerinnen im Venture, also man investiert Geld in einen Fonds über einen gewissen Zeitraum. Und da ist fast die Hälfte der Frauen, die ihr privates Geld dort eingezahlt haben, weiblich. Bedeutet, man macht auch da einfach nicht nur diesen Bottom-up-Move, sondern man sagt auch top-down, wer sitzt denn in einem Investment oder in der Investment-Jury? Auch bei Juries zum Glück. Und auch da versucht man einfach unterschiedliche Lebensrealitäten. Es geht gar nicht so sehr um Mann, Frau. Es geht auch teilweise um, ist Erfinder, ist kein Erfinder, hat juristische Expertise, hat schon Investmenterfahrung, was auch immer. Also mehr Köpfe wissen tendenziell mehr und ich glaube, das ist eher der Zugang, den wir wählen sollten. Gar nicht den Frau-Mann-Denken, sondern tendenziell in, welche Qualitäten bringt diese Person mit und trauen wir zu, dass sie ein erfolgreiches Unternehmen baut. Also ich glaube, das würde auch diese ganze Emotionalität aus der Debatte rausnehmen, die tendenziell viele wurscht, ich sage es jetzt nicht, genau, die einfach den Pragmatismus aus dieser in meinen Augen einfach sehr leicht zu führenden Debatte rausnimmt.

Wunderschönen guten Tag. Es ist kurz nach 12 und ihr hört den Campus und City Radio St. Pölten CR94.4. Mein Name ist Ilva und ich darf euch recht herzlich bei der Sendung Track by Track begrüßen. Normalerweise geführt von meinem Kollegen Matthias, doch heute und auch nächste Woche habe ich sie gekapert und wir haben bereits in den ersten Song unseres heutigen Albums reingehört. Der Interpret bzw. die Band heißt Interpol und das Album, ihr neuestes Album, ist am 28. August 2026, also letzten Freitag, brandneu erschienen. Das Album trägt den Titel This Mirror Weighs a Ton und das war auch gleich der erste Song, den wir aus dem Album gemeinsam gerade gehört haben und ich freue mich schon sehr auf das gemeinsame Durchhören. Ich finde, wir haben schon einen guten ersten Eindruck bekommen, in welche Richtung es geht. Interpol ist generell bekannt für ihre Post-Punk Wurzeln, die sie eben auch schon 97 in ihrem Gründungsjahr sehr stark vertreten haben und zu denen sie auch jetzt im aktuellen Album wieder zurückgefunden haben. Ich würde sagen, wir machen gleich weiter. Der nächste Song heißt See Out Loud.

Für mich gibt es in der Musikwelt einige Bands bzw. Projekte, wo der Name immer wieder vorkommt, man selbst aber irgendwie nicht wirklich einen Bezug zur Musik jetzt per se hat oder einen Song namentlich kennen würde. Für mich ist Interpol so ein Projekt, deswegen war ich umso mehr erfreut, mich heute mit dem Album gemeinsam mit euch auseinanderzusetzen. Und kurzer Reminder für alle, Interpol ist eine amerikanische Rockband aus Manhattan, New York, die sich ursprünglich 1997 gegründet hat. Das Original-Line-up bestand aus Paul Banks an der Lead Vocals und Rhythmusgitarre, Daniel Kessler an der Leadgitarre, Carl Stengler Bass und Keys und Greg Drudy an den Drums. Aktuell sind Paul Banks und Daniel Kessler von der Originalbesetzung immer noch in der Band. Sam Fogarino ist ebenfalls Mitglied wie Brandon Curtis und Brad Drew, wobei die letzten erst heuer als offizielle Mitglieder in der Band aufgenommen wurden. Früher waren die zwei genannten langjährige Live-Musiker, die eben die Band begleitet haben auf Tour, und seit heuer sind sie eben fixer Bestandteil, eben auch während This Mirror Weighs a Ton entstanden ist. Ich muss sagen, die ersten drei Songs haben mich schon sehr bewegt. Ich finde es musikalisch extrem stark. Einzige Kritik von meiner Seite, und da kann jetzt weder die Band noch sonst irgendwer was dafür, ich finde, es wäre ein Album für so einen komplett verregneten Tag, bisher zumindest. Und wenn ich so aus dem Fenster schaue, ist es eher wieder sonnig und warm, aber ja. Ich würde sagen, wir machen weiter. Der nächste Song heißt Wounded Soldiers.

Wer gestern bei den CR94.4 Charts dabei war, hat den letzten Song vielleicht wiedererkannt. Das war nämlich Wings on Fire, der eben auch gestern bei uns bei den Charts eingestiegen ist. Und was ich auch super spannend finde bei dem Album, also ein sehr interessantes Cover-Art, nämlich ist darauf ein Kunstwerk vom amerikanischen Künstler Eddie Wagenknecht abgebildet, welches einen Kronleuchter darstellt, aber anstatt von Kerzen oder Lichtern sind darauf 7 Überwachungskameras befestigt, was finde ich auch irgendwie gerade sehr gut in unsere Zeit passt, wo eben sowohl in der realen Welt Überwachung beziehungsweise auch in der Online-Welt Überwachung, Tracking und Ähnliches immer mehr ein Thema ist. Produziert wurde das Ganze von Andrew Waite und gemixt bei Dave Friedman und wurde eben auch in New York selbst produziert, was das erste Album der Band ist seit über einer Dekade, welches in ihrer Heimatstadt produziert wurde und somit auch ein wenig den Spirit von New York durchaus einfängt. Jetzt geht's gleich weiter mit dem nächsten Song, der heißt Ever the Actor.

Das war So Rides the Reindeer von Interpol aus ihrem aktuellen Album This Mirror Weighs a Ton. Und für alle, die vielleicht erst jetzt eingeschaltet haben, ein herzliches Willkommen zu Track by Track, die Musiksendung, wo wir uns ein Album von vorne bis hinten durchhören. Und heute sind wir eben bei der amerikanischen Band Interpol. Das Album wird nicht nur als Post-Punk-Album, sondern auch als Art-Rock-Album definiert. Und während natürlich Genre-Definitionen immer so ein sehr arbiträres System teilweise darstellen, macht es durchaus Sinn, das Ganze als Art-Rock zu definieren. Zum einen, wie schon gesagt, ist das Albumcover zeigt ein Kunstwerk von Eddie Wagenknecht. Und zweitens muss ich sagen, fühlt es sich für mich durchaus sehr kuratiert an. Die Musikwelten, die in dem Album eröffnet werden, sind gestaltet. Man hat das Gefühl, die Texte, die Gitarren, die Synthesizer, der Schlagzeugbeat, es ist sehr durchgeplant, sehr kuratiert, sehr schön gestaltet, wie ich bis jetzt finde. Also mir macht es sehr viel Spaß, durch das Album zu hören. Und deswegen machen wir gleich weiter mit dem nächsten Song. Das ist Darling Thoughts.

Das war Bird and the Serpent vom aktuellen Interpol-Album und damit sind wir fast am Ende dieser heutigen Ausgabe von Track by Track. Einen Abschlusssong gibt's noch auf dem Album, der heißt Sudden und da hören wir gleich rein. Generell bin ich sehr positiv überrascht vom Album. Es hat mir sehr viel Spaß gemacht, da jetzt mit euch gemeinsam durchzugehen. Ich glaube, ich muss das Album später im Herbst noch einmal ausgraben und noch einmal wirklich reintauchen. Aktuell ist es mir fast noch ein wenig zu strahlend sonnig draußen, um wirklich in die Klangwelt, die Interpol damit geschaffen hat, einzutauchen. Aber ich werde das Album sehr gerne wieder besuchen und freue mich schon aufs nächste Hören. Falls ihr noch mehr von uns und der Sommermod hören möchtet, gerne um 14 Uhr einschalten. Da beginnt nämlich die Hobby Lobby und natürlich dann morgen wieder in der Morning Show ab 8 Uhr. Darf ich jetzt schon verraten, geht es morgen um Synthpop, also irgendwie adjacent zu Interpol. Jetzt aber wie gesagt ihren Abschlusssong Sudden. Viel Spaß damit.

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0: willkommen zu unserer letzten Ausgabe der Hobby Lobby, heute am Donnerstag. Und mein Name ist Marie-Christine und mir gegenüber sitzt ein fast schon Extremsportler, der Andi. Andi, herzlich willkommen.
1: Hallo, grüß dich, danke, dass ich da sein darf.
0: Andi, erzähl mal so, was ungefähr du machst und warum?
1: Zuallererst, ich würde nicht sagen, dass ich ein Sportler bin. Ich bin ein Clown, der zufälligerweise Fahrrad fährt, würde ich sagen. Ich fahre Fahrrad, ich fahre sehr viel Fahrrad. Ich kann nicht einmal sagen, weshalb. Als ich klein war, hat mich mein Vater auf ein Fahrrad gesetzt. Ich bin dann ein paar Jahre aktiv gefahren. Ein Jahr Deutsche Bundesliga. Ich bin in Deutschland aufgewachsen. Und habe es dann jahrelang sein lassen. Und irgendwann habe ich mir wieder ein Rad gekauft, um ein bisschen zu fahren. Aus dem bisschen wurde mehr. Und es ist jetzt mittlerweile wie eine Droge geworden. Anders kann ich es nicht beschreiben.
0: Du bist ja relativ erfolgreich mit einem Instagram-Kanal, Andi und sein Rad. Und dort sieht man, dass du ja ganz interessante Abenteuer da manchmal hast, wo du da ein bisschen weitere Strecken fährst oder so. Möchtest du uns da erzählen, wo du da schon überall unterwegs warst?
1: Lustigerweise war Instagram niemals mein Plan. Es ist einfach so gekommen, als ich meine erste wirklich weite Strecke gemacht habe. Meine erste richtig weite war Linz-Wien, einfach nur zur Gaudi, weil ich wissen wollte, schaffe ich das? Und dann habe ich mir irgendwann gedacht, Salzburg-Wien wäre doch lustig. Und dann habe ich mir gedacht, höchstwahrscheinlich werde ich so einen Blödsinn nie wieder machen. Ich nehme es einmal auf, für mich selbst, fürs Familienalbum sozusagen. Dann habe ich ein kleines Video daraus geschnitten und habe es online gestellt und auf einmal hatte ich einen Instagram-Kanal. Und mit Salzburg-Wien hat alles angefangen. Kurz darauf kam dann Graz-Wien. Was habe ich noch Lustiges gemacht? Ich bin von Salzburg, nachts in Wien in den Zug nach Salzburg gefahren, um 3 Uhr dann losgefahren aus Salzburg, um dann auf den Hochglockner raufzukommen. Wien-Klagenfurt, dieses Jahr Salzburg-Klagenfurt über die Nockheimstraße. Und jetzt erst vor 2 Wochen Wien-Venedig.
0: Wie viele Etappen bist du da gefahren? Wie lange hast du da gebraucht?
1: Ich bin am Mittwoch um 16 Uhr von Wien, von der Oper losgefahren. Von der Oper einfach nur, weil ich ein schönes Bild haben wollte, weil jeder die Wiener Oper kennt. Und war dann am Donnerstag am Abend in Venedig. Also reine Fahrzeit waren, glaube ich, knapp 23 Stunden und unterwegs mit allem hin und her waren es knapp 26 Stunden.
0: Das heißt, du bist alles auf einmal gefahren, also keine Zwischenstopps mit Übernachtungen oder so?
1: Nein, gar nicht. Das war auch meine längste Nachtfahrt bisher, weil sonst waren meine Nachtfahrten immer so, dass ich irgendwie in der Nacht los bin und dann die halbe Nacht gefahren bin. Und das war jetzt eine ziemlich coole Erfahrung, wirklich in die Nacht reinzufahren, weil dunkel geworden ist es am Semmering. Das hatte ich so geplant, weil ich wollte irgendwie einen Sonnenuntergang am Semmering erleben. Deshalb habe ich meine Abfahrtszeit so gesetzt, dass ich beim Sonnenuntergang circa am Semmering bin, was wirklich wunderschön war. Und ja, dann aus der Nacht wieder rauszukommen, war großartig, aber es war eine lange Nacht, muss ich ehrlich sagen.
0: Also ich stelle mir das unglaublich schön vor, aber auch sehr, sehr anstrengend natürlich. Wie machst du das körperlich? Wie bereitest du dich auf so eine Fahrt vor?
1: Ich hoffe aufs Beste. Ich glaube, körperlich war es gar nicht so schlimm, wobei es sind jetzt 2 Wochen her, ich spüre meinen rechten großen Zeh noch immer nicht ganz.
0: Okay.
1: Das heißt für mich, ich sollte mir größere Fahrradschuhe kaufen. Ich glaube, ich sollte eine halbe Nummer größer sein, wenn ich so lange Sachen mache, werden die Füße groß und ich glaube, sind die Schuhe doch zu eng dafür. Das ist mein Learning. Aber ansonsten, ja, ich fahre halt sehr viel Fahrrad. Ich fahre alles, was ich kann mit dem Rad. Im Winter trainiere ich wirklich mit einem Plan, einfach nur, damit ich im Sommer Blödsinn machen kann. Also im Sommer habe ich kaum wirklich strukturiertes Training, da fahre ich einfach durch die Gegend und habe meinen Spaß. Und interessant war jetzt bei der Fahrt von Wien nach Venedig, dass ich halt einfach bei Kilometer 300 gedacht habe, okay, jetzt bin ich so weit gefahren wie meine weiteste Strecke jemals. Das war letztes Jahr, aus Spaß und der Freude bin ich einfach nur, weil das Wetter gut war, habe ich mir an einem Sonntag gedacht, habe ich meinen Chef angerufen, ob ich frei bekomme am Freitag. Da bin ich von Wien nach Budapest gefahren. Das war meine längste Strecke bisher. Das waren 330, glaube ich. Und dann habe ich mir halt von Wien nach Venedig gedacht, oh fuck, und das alles jetzt noch einmal.
0: Aber du hast es ja freiwillig ausgesucht. Du wolltest es ja wissen.
1: Ja.
0: Also zu sagen, hey cool, jetzt bin ich mal 300 Kilometer gefahren. Ach, die 600, ich verdoppel das mal. So double it and make it myself.
1: Es geht mal gar nicht darum, irgendwie besonders viele Kilometer zu sammeln, sondern ich überlege mir irgendwie coole Strecken. Also die Kilometer sind einfach nur komplett Nebensache, weil jetzt zum Beispiel Wien-Budapest war irgendwie so der Hintergedanke, ja, einmal durchs alte Kaiserreich.
0: Okay.
1: Richtig dämlich halt einfach. Wobei richtig, richtig dämlich war, dass ich buche, also das ist kein Schmäh, ich buche mir meine Züge wirklich immer kurz vor der Abfahrt und muss dann schauen, dass ich sie erwische. Und in Budapest habe ich komplett verpeilt, dass ich in den Feierabendverkehr reinkomme. Und da bin ich einfach gefahren wie von der Tarantel gestochen und habe meinen Zug erwischt, 2 Minuten vor der Abfahrt. So knapp war es. Oh doch, einmal was. Auch beinahe so knapp, aber das war irre. Und ich bin sehr froh, dass ich vergessen habe zu filmen in Budapest, denn wenn meine Frau das sehen würde, hätte ich ein großes Problem, wenn ich da gefahren bin.
0: Also die Frau unterstützt, aber will solche Aktionen dann auch nicht so ganz genau wissen.
1: Ja, also sie sagt mir immer, wenn ich nachts unterwegs bin, kann sie nicht schlafen. Also jede Nacht, wenn ich irgendwo weg bin, ist eine schlimme Nacht für sie. Deshalb auch die vielen Stories, die ich mache, weil ich poste wirklich mega viele Stories, wenn ich so lange Fahrten mache, sind auch für meine Frau, damit sie weiß, alles cool. Und außerdem haben wir Standortfreigabe durchgehend aktiviert, also sie weiß immer, wo ich bin. Und dann natürlich auch diese Unfallerkennung für den Fall der Fälle ist auch aktiv, damit einfach sie ruhig schlafen könnte, theoretisch, was sie nicht macht.
0: Okay, aber das klingt schon nach einem sehr ausgereiften Plan, wenn du eben solche Aktionen machst. Und Thema Sicherheit, wie ist das in der Nacht? Wie stark beleuchtet bist du da? Kommt dann da so ein Christbaum mehr oder weniger entgegen? Oder wie kann man sich das da vorstellen?
1: Meine allererste Nachtfahrt war wirklich dumm, muss ich sagen. Ich hatte ein Licht, das war winzig. Und ich hatte vorne ein kleines Licht und ein kleines Rücklicht hinten und hatte so einen gelben Streifen um meinen linken Oberarm herum und das war's. Also es war wirklich dämlich. Ich weiß nicht, also ich gehe Sachen wirklich sehr blauäugig an beim allerersten Mal. Auch absichtlich, weil ich bedenke, das Gefühl vom allerersten Mal wird man nie wieder haben. Deshalb will ich Sachen, die ich zum ersten Mal mache, nicht komplett niederplanen, weil ich es einfach auf mich zukommen lassen will. Und auch wenn es sehr viele schlechte Überraschungen gibt, ist es halt cool, weil ich denke mir, das Leben besteht eigentlich immer aus einer Erzählung, wie es einmal war. Und ich denke mir halt, gibt dann eine coole Geschichte, wenn man schlechte Erfahrungen sammelt. Es ist dann aber immer wieder eine coole Geschichte. Aber ja, es war dumm. Jetzt mittlerweile habe ich ein wirklich großartiges Vorderlicht. Also da hast du nicht das Gefühl, da kommt ein Christbaum auf dich zu, du hast das Gefühl, da kommt ein LKW auf dich zu. Also wirklich großartig ausgeleuchtet. Dann habe ich noch ein Licht zur Sicherheit noch mit. Eine Powerbank und mindestens 2 Rücklichter hinten. Und die Nachtfahrten mache ich auch immer mit Rucksack, der auch sehr groß gelb ist und reflektiert. Also ja, das spiele ich jetzt nicht mehr mit dem Leben.
0: Ja gut, dass es bis jetzt immer gut gegangen ist und dass du wirklich auch daraus lernen konntest, damit du das jetzt anders machst. Und bevor wir jetzt darüber sprechen, wie man generell zu so etwas kommt, nicht nur die Idee zu haben, sondern wenn man auch jetzt dazu hört und sich denkt, boah, ich will das auch machen, ich finde den Andi so cool, dann plaudern wir nachher ein bisschen drüber, aber wir spielen jetzt auch noch ein bisschen Musik.

0: Wir sind wieder zurück bei der Hobby Lobby und heute mit dem Andi und seinem Rad. Andi, wir haben vorher schon gesprochen über deine verrücktesten Abenteuer oder eine deiner verrücktesten Abenteuer, welche Strecken du so fährst. Und jetzt würde mich interessieren, wenn man dich sieht und deinen Instagram-Kanal vielleicht sieht und sich denkt, boah, ich will das auch machen. Man kann vielleicht nur ein bisschen Fahrrad fahren, fährt vielleicht hin und wieder ganz gerne. Wie kann man da einsteigen? Wie kommt man auf sowas? Beziehungsweise wie kommt man da rein?
1: Es gibt so ein Zitat von Eddie Merckx, ich glaube, ich krieg's wortwörtlich nicht hin, aber es ist irgendwie so, es ist egal, wie viel du fährst, aber fahr. Und ja, es geht wirklich nur darum, konstant zu fahren. Ich krieg auch immer wieder Fragen auf Instagram, wo mich Leute fragen, hey, wie trainiere ich, wie lange muss ich trainieren, damit ich meine allerersten 100 Kilometer fahren kann? Und die Sache ist die, höchstwahrscheinlich viel länger als jeder zweite Fitness-Influencer es dir weiß machen will, aber wahrscheinlich auch kürzer als man glaubt, weil es geht einfach nur darum, konstant zu fahren. Und es geht vor allem nicht darum, einmal viel zu fahren und dann keinen Bock mehr zu haben, weil einem alles wehtut, weil man es nicht erwarten kann, sondern einfach immer ein bisschen. Und dann fährt man ein kleines bisschen mehr und dann fährt man ein kleines bisschen mehr und es kommt dann von selbst, weil das Coole ist, also ich kann jetzt nicht für alle Sportarten sprechen, ich fahre halt sehr viel Rad, beim Radfahren ist es dann halt so, dass man sich dann irgendwann denkt, hey, schaffe ich beim nächsten Mal ein bisschen mehr. Und das Coole, wirklich Coole beim Radfahren ist, dass wenn man konstant dran bleibt und man muss wirklich nicht durchgehend 100 Kilometer fahren, wird man irgendwann mal wirklich viel, viel besser und es machen dann einem auch die langen Strecken sehr viel mehr Spaß.
0: Du hast vorher auch, wie wir ins Studio gegangen sind, erzählt, dass du gar nicht recht viel Musik hörst beim Radfahren, sondern eher Podcasts bzw. Hörbücher. Mhm. Ist das dann für dich einfach so ein Flow-Zustand, in den du kommst, wo du gar nicht mitbekommst, wie viel du gerade fährst?
1: Ja, absolut. Also das hat mich, ich höre wirklich sehr selten, muss ich sagen, weil ich mag auch den Verkehr hören, beziehungsweise will ich meine Gedanken hören. Aber das hat mich jetzt zum Beispiel bei Wien-Venedig ziemlich gerettet, dass ich mir dann irgendwann mal ein Hörbuch angemacht habe, weil das mich dann einfach abgelenkt hat. Weil das Schlimme bei der Tour war, dass ich mir immer wieder gedacht habe, boah, lass ich's bleiben. Also das ist bei mir auch jedes Mal einfach, setz ich mir selbst fest, ich darf scheitern. Also ich versuche Sachen nicht irgendwie auf Biegen und Brechen rumzukriegen, sondern ich weiß für mich selbst, bevor ich los war, es darf komplett in die Hose gehen, ich darf scheitern. Und die letzten 200 Kilometer bei Wien-Venedig habe ich mir immer wieder gedacht, lass ich es sein? Ist es jetzt zu viel? Und habe mir aber selbst gedacht, wenn der Körper nicht mehr kann, dann lasse ich das Rad auf der Stelle stehen, aber wenn ich einfach keinen Bock mehr habe, dann fahre ich weiter.
0: Also es ist viel Mindset dahinter.
1: Ja, absolut. Und das Praktische war dann, dieses Hörbuch zu haben, es einfach anzumachen und mich dann einfach nicht mehr auf dieses lass ich's sein zu konzentrieren, sondern einfach mich berieseln lassen und versuchen, der Geschichte da zu folgen. Weil das ist cool, weil ich habe das Gefühl, dass einen Hörbücher oder Podcasts einfach mehr beschäftigen als einfach nur Musik und ich will mir einfach nicht die Chance geben zu denken.
0: Okay, ja, also manchmal den Gedanken zuhören und auf der anderen Seite aber dann bei solchen Sachen genau das Gegenteil.
1: Genau, davon. Ja.
0: Und jetzt interessiert mich, wie machst du das, wenn du sagst, der Körper gibt auf oder aufgeben unter Anführungszeichen, du kannst nicht mehr, du musst dein Fahrrad stehen lassen. Wie kommst du da nach Hause? Ist deine Frau dann immer bereit mit dem Autoschlüssel schon in der Hand unter dem Kopfkissen und fährt dann gleich los? Das muss ja organisatorisch auch ein Riesenaufwand sein, oder?
1: Wir haben kein Auto.
0: Oh. Okay.
1: Wir haben uns das Ziel gesetzt, so lange wie möglich in unserem Leben ohne Auto auszukommen. Also wir haben beide den Führerschein. Wenn wir ein Auto brauchen, dann mieten wir uns eins. Insofern fällt das schon einmal flach. Ich plane meine Strecken, die ich fahre, immer so, dass ich Bahnhöfe in der Nähe habe. Und dass ich dann irgendwie mit einem Bahnhof also über einen Bahnhof in einem Zug zurückkomme. Aber ich hatte jetzt auch bei Wien-Venedig, einfach weil es sowas ganz Großes war, hatte ich jemand dabei, der einiges später dann nach mir losgefahren ist und halt immer wieder in der Nähe war für den Fall der Fälle, falls irgendwas sein sollte. War auch eben so mit meiner Frau ausgemacht, damit sie es mir erlaubt.
0: Okay, also das ist egal, wie viel man dann schon gefahren ist oder so, die Frau um Erlaubnis bitten, das immer, muss immer sein.
1: Immer, natürlich. Also was heißt um Erlaubnis bitten? Wir sind ein Team und ich will, dass es ihr wegen mir nicht scheiße geht.
0: Verständlich, ja.
1: Insofern, man schaut schon aufeinander. Sie weiß, dass ich das wirklich super gerne mache und sie mag mir das ermöglichen und ich will halt, dass sie irgendwie halbwegs ein ruhiges Leben führen kann.
0: Das hast du sehr schön gesagt. Ja, ich würde vorschlagen, wir spielen jetzt wieder einen Block Musik und dann unterhalten wir uns noch ein bisschen weiter über deine zukünftigen Ziele.

0: Wir sind wieder zurück bei der Hobby Lobby. Mir gegenüber sitzt der Andi und der Andi fährt sehr, sehr viel Fahrrad, vor allem gerne am Stück und viele, viele Kilometer. Und meine nächste Frage ist, wie kann man sich mit seiner Ausrüstung vorbereiten, beziehungsweise was für Ausrüstung hast du so mit, wenn du so lang unterwegs bist? Sind da die Gel-Packs bis zum der Rucksack mit Gel vollgefüllt oder was kann man da mitnehmen?
1: Absolut. Zucker bis zum Abwinken. Wirklich Zucker, Zucker, Zucker, Zucker. Ich habe irgendwann

0: einem quillen einem diese Gels aus den Ohren raus. Das ja, ist vor allem, wenn sie richtig schön warm werden und man unter der Sonne fährt. Aber was will man machen? Dann ja, dann versuche ich es irgendwie mit Gummibärchen, um was zu kauen zu haben. Ansonsten, wenn ich nicht die ganz wilden Touren fahre und auch gerne was zu kauen habe und denke, okay, ich kann das meinem Magen zutrauen, mag ich Milchbrötchen sehr gerne. Ich habe letztens auch Stritzel ausprobiert. Das war nicht gut, das habe ich nicht vertragen. Warum auch immer, Milchbrötchen schon, aber Stritzel geht nicht. Ja, elendig viel Zucker. Aber in den Trinkflaschen mische ich mir jetzt nichts an aus irgendwelchen vorgefertigten Sportlernahrungspulvern oder so. Da habe ich das alte Rezept von meinem Papa, der, was er schon früher in den Trinkflaschen drin hatte, einfach schwarzen Tee mit Zitrone und Zucker und das war's. Weil Koffein hilft, Zucker hilft, Zitrone einfach nur, damit es gut schmeckt. Ah, und ein bisschen Salz. Bisschen okay. Salz mit rein.
1: Für die Elektrolyte?
0: Genau, ja.
1: Ah, spannend. Und das schmeckt auch?
0: Ja, also wenn man es mit dem Salz nicht übertreibt.
1: Ja, so eine Prise, das spürt ja. Man dann noch fast nicht. Okay, das heißt, dein Rucksack ist wirklich voll mit Gel, mit Milchbrötchen und sonst nichts.
0: Ja, dann für den Fall der Fälle, ich habe, also es kommt wirklich, wirklich auf die Strecke drauf an, wenn ich jetzt eben über Nacht fahre, habe ich immer den Rucksack mit. Wenn ich tagsüber fahre, dann auch 300 Kilometer am Tag, dann habe ich gar keinen Rucksack mit, dann habe ich eine etwas größere Tasche hinten unter meinem Sattel und das Trikot voll mit Gels und ansonsten dann natürlich Fahrradpumpe, Flickzeug für den Fall der Fälle. Bei Touren zwischen 200, 300 Kilometern habe ich 2-3 Ersatzschläuche noch mit, weil ich einfach auf Nummer sicher gehen will. Eben und dann auch noch Flickzeug und so ein kleines Set mit Imbusschlüssel und alles Mögliche und auch schnell ein Kettennieter für den Fall der Fälle. Also ich will wirklich auf Nummer sicher gehen, dass ich nicht mit dem Zug nach Hause muss.
1: Auf jeden Fall weiter und auf jeden Fall ins Ziel. Jetzt hast du schon vorher auch den Zug jetzt gerade angesprochen und vorher dann schon erzählt. Du planst es ja relativ spontan und also wie kann ich das vorstellen, wenn du sagst, hey, ich möchte jetzt eine Tour machen, buchst du während der Fahrt dann den Zug, damit du den dann wirklich erwischt oder eher vor der Abfahrt schon?
0: Nein, also ich buche den Zug vor der Abfahrt, hoffe auch, dass es einen Fahrradplatz gibt. Bisher hatte ich, bis auf ein einziges Mal hatte ich immer Glück, da konnte ich dann eben nicht fahren, weil es einfach kein Fahrradabteil mehr gab, kein Platz im Fahrradabteil. Ja, ich überschlage halt so circa Pi mal Daumen, wie lange ich wohl brauchen werde. Das mache ich dann immer am Abend davor, weil ja, die meisten Touren sind wirklich sehr spontan und buche mir dann einfach den Zug.
1: Okay,
0: ich hab mehr Glück als Verstand, durchgehend die ganze Zeit.
1: Und du teilst das sehr aktiv auf Instagram, also man kann ja auch das da verfolgen jetzt. Vorher hast du kurz erwähnt auch, dass man scheitern darf und dass das, wenn der Körper nicht mehr kann, dann ist es so und dann akzeptierst du das. Kommunizierst du das so auch auf Instagram?
0: Ja, also ich sag das immer wieder, beziehungsweise schreibe ich es auch immer wieder in den Kommentaren, dass das bei mir jetzt nicht unbedingt darum geht, meinen Körper komplett gegen die Wand zu fahren. Und ich würde jetzt auch zum Beispiel niemals irgendwie Tabletten nehmen, um den Schmerz wegzukriegen, nur um irgendwo hinzukommen, weil es geht um nichts. Es geht darum, dass ich Spaß habe. Das ist das absolute Ding, das über allem drüber steht. Ich will Spaß haben und ich will was von der Welt sehen. Und wenn ich mich selbst nicht mehr spüre, dann habe ich keinen Spaß.
1: Dann geht es ja auch am Sinn der Sache vorbei, dass du das ja, dass du deinen Körper auch ausreizt, so wie er ist und so wie es geht. Ist es das, was dich so von anderen Fitness-Influencern ein bisschen abhebt, wo du sagst, hey, es ist okay, man kann scheitern und man muss jetzt nicht den Körper pushen auf Biegen und Brechen und auf alle Fälle?
0: Ja, interessant, dass du Fitness-Influencer sagst. Ich würde mich jetzt, ich weiß gar nicht, ob ich so gesehen werde. habe ich mir noch nie Gedanken darüber gemacht. Ja, aber wenn ich so gesehen werde, auf jeden Fall. Ich glaube, was mich halt auch unterscheidet und was der Grund war, weshalb ich dann angefangen habe, das überhaupt zu machen, ist dass ich mich selbst nicht ernst nehme, aber das, was ich mache, schon. Also ich habe mir gedacht, nachdem diese Salzburg-Wien-Geschichte irgendwie online so funktioniert hat, habe ich mir gedacht, ist das vielleicht irgendwie cool, Sachen vom Fahrradfahren zu teilen? Mag ich das machen? Da habe ich mir überlegt, was für Fahrrad-Accounts gibt's, und hatte halt das Gefühl, dass einfach sehr viele dieser Fahrrad-Accounts irgendwie erstens in sich selbst verliebt sind und also sich entweder selbst viel zu sehr spüren und alles viel zu ernst nehmen, oder es einfach alles zu sehr mit Zeitlupenaufnahmen und Lo-Fi-Hip-Hop-Beats unterlegt ist und das dann auch nicht wirklich das Wahre am Radfahren ist, weil es ist nicht immer cool. Und da habe ich dann gedacht, nein, ich mag einen Account haben, so wie ich selbst bin. Ich war immer der Klassenclown. Und ich habe gedacht, ich mag lustig sein, so wie ich im echten Leben bin, aber mir ist durchaus bewusst, dass ich komplett unnormale Sachen mache. Aber das steht irgendwie für mich nicht im Fokus, sondern für mich steht im Fokus, Spaß zu haben. Und da ist es auch vollkommen wurscht, ob ich jetzt gerade 50 Kilometer fahre oder ob ich 300 Kilometer fahre, weil ich fahre eben auch genauso die 50 Kilometer und kommuniziere das auch, und ich kann auch auf 50 Kilometer genauso viel Spaß haben.
1: Also ja, dir steht eben das nicht im Vordergrund, jetzt da so der große Influencer oder so zu sein, sondern einfach natürlich zu sein und bei dir zu sein und das halt einfach zu teilen.
0: Genau.
1: Das ist sehr schön. Ich finde, das hebt dich definitiv ab von anderen Influencern, die da eben ihre sportlichen Leistungen da einfach teilen und eigentlich mehr versuchen zu prahlen, und du machst es halt einfach, weil du Spaß hast.
0: Ja.
1: Glaubst du, dass du mit dem auch irgendwo Vorbild für Menschen bist, oder liest du das in den Kommentaren oder bekommst du da irgendwie Feedback von deinen Followern?
0: Das Schräge ist, ich hätte es mir niemals gedacht, weil eben ich mache das, habe angefangen, das für mich zu machen, weil ich Spaß dran habe, und auf einmal habe ich mega viele Follower bekommen, mega viele für meine Verhältnisse, bekommen und krieg richtig viele Nachrichten von Leuten, die dankbar sind, die mir Danke schreiben, dass ich sie extrem motiviere. Und das finde ich großartig, weil es zeigt mir dann selbst, ja, es ist der richtige Weg, einfach nur der Typ zu sein, der ich auch wirklich bin, und echt zu sein. Und ich finde das ist dann nochmal wirklich das Tüpfelchen auf dem I, wenn Leute mir schreiben, was mit ihnen macht. Und ich habe so viele Nachrichten mittlerweile bekommen von Leuten, dass sie wegen mir angefangen haben mit dem Radfahren. Überfordert mich ein bisschen, weil ich mir niemals gedacht hätte, dass ich so einen Impact haben könnte, aber finde ich großartig. Muss ich sagen, bin ich auch wenn ich es nicht vorhatte, bin ich ein bisschen stolz, finde ich cool.
1: Das glaube ich, ja. Das findet man jetzt nicht schade, wenn man plötzlich so inspirierend ist für andere. Weil du jetzt gesagt hast, die Menschen, die wollen anfangen zum Fahrradfahren oder fangen wegen dir an oder weil sie das eben von dir gesehen haben. Jetzt gibt es bei den Fahrrädern an sich, bei der Ausrüstung, bei der Sportausrüstung, du fährst wahrscheinlich ein bisschen ein besseres Modell. Magst du das so vielleicht erzählen, wie man da einsteigen kann, dass man jetzt nicht gleich zigtausende Euro zum Beispiel für ein Fahrrad aus, aber trotzdem seine gewissen Strecken da zurücklegen kann, also so quasi für Beginner?
0: Mhm. Ja, ich finde, das Erste, was man sich merken sollte, im Jahr 2026 gibt es kein schlechtes Fahrrad mehr. Das ist das, wirklich, das ist einfach so. Also ich glaube, vor 20, 30 Jahren hätte man sich irgendwie im Baumarkt oder so ein schlechtes Rennrad kaufen können. Jetzt mittlerweile, der Standard ist so extrem hoch, das ist so der Wahnsinn, und es ist vollkommen unnötig, mega viel Geld auszugeben für ein Rad, wenn man jetzt gerade erst damit anfängt. Wobei, wenn man genug Geld hat und das einfach rausschmeißen will, ich will niemandem das vorschreiben, wo er sein Geld rausschmeißen soll, aber es ist unnötig. Das heißt, cool ist es, wenn man einen Fachhandel in der Nähe hat, wirklich da mal hinzugehen, sich da beraten zu lassen. Und das Wichtigste ist meiner Meinung nach, das Rad muss einen anspringen. Also es ist generell egal, was es kostet. Es darf 1.000 Euro kosten, es darf 10.000 Euro kosten. Aber wenn man es sieht, muss man sich denken, ja, darauf will ich fahren. Weil wenn man sich ein teures Fahrrad kauft, einfach nur als Statussymbol, weil man vor seinen Freunden prahlen will und sagen will, hey, schau dir an, was ich für ein geiles Fahrrad gekauft habe, und das einem mit einem emotional aber nichts macht, dann wird das einfach nur in deiner Wohnung stehen und Staub fangen. Ich finde, ja, man muss dieses Fahrrad einfach sehen und sich denken, ja, ich will darauf fahren. Weil so habe ich mir mein Rad gekauft, als ich vor ein paar Jahren wieder damit angefangen habe. Das war ein Bianchi. Das war so, dass ich mir, als ich ein Teenager war, habe ich mir gedacht, irgendwann einmal will ich ein Bianchi fahren. Und dann hatte ich halt die Idee, ja, ich fahre wieder mit dem Radfahren an. Und dann habe ich mir gedacht, weißt du was, jetzt fülle ich mir meinen Teenager-Traum. Und das hat halt was mit mir gemacht. Und auf einmal habe ich wieder angefangen, sehr viel zu fahren. Ja, und dann genauso mein nächstes Rad, das ich jetzt gerade fahre. Weiß nicht, ich schaue es mir einfach an und bin verliebt. Und ja, es muss mit einem emotional was machen, und ich denke mir, dass die ganze Ausstattung, die es heutzutage gibt, selbst die niedrigste Ausstattung, also die Shimano 105, fahre ich selbst auf meinem Alltagsrad, reicht vollkommen aus. Fahre ich bei Wind und Wetter, bei Schnee und Hagel seit ein paar Jahren, ich weiß nicht, seit 6-7 Jahren mittlerweile, also das ist nicht mehr die neueste Shimano 105, reicht vollkommen aus.
1: Das hast du sehr, sehr schön gesagt. Also danke für den Input. Und auch, dass es im Jahr 2026 kein schlechtes Fahrrad jetzt an sich gibt. Es gibt ja unterschiedliche Typen von Fahrrädern. Rennrad ist so das Nonplusultra, wenn man eben solche Strecken fahren möchte. Ein paar setzen dann eher auf das Gravelbike, weil es ja dann doch noch ein bisschen an Grip hat. Was für einen Typ fährst du?
0: Ich habe ein Rennrad. Also ich habe mehrere Rennrad. Mein Vater findet das ein bisschen lächerlich. Mein Vater ist ein bisschen pragmatisch, mein Vater ist da wirklich sehr pragmatisch. Wenn er sich ein neues Rad kauft, dann kommt das alte weg. Mein Vater hat ein Rennrad und ein Mountainbike und das war's. Ich habe noch mein Rennradrahmen von als ich noch Bundesliga gefahren bin, einfach weil ich so emotional dran hänge. Irgendwie, keine Ahnung warum, es ist so dämlich, ich weiß, aber ja, habe ich noch. Ich habe mein Rennrad, mit dem ich angefangen habe jetzt vor ein paar Jahren, auch weil es eine emotionale Kiste ist irgendwie. Dann habe ich das, mit dem ich jetzt gerade fahre, und ich habe eins bei meinen Eltern stehen, weil mein Vater mich da reingeredet hat, weil er sich ein Pinarello, also mein Vater fährt seit vielen Jahren Pinarello, und er hat gemeint, ja komm, ich soll die Teile besorgen, und er besorgt den Rahmen und dann baut er mir eins auf. Und jetzt steht halt bei meinen Eltern eins. Absoluter Luxus, ich weiß. Ich mache aber sonst nichts in meinem Leben, deshalb gebe ich dafür das Geld aus. Jetzt habe ich halt ein Fahrrad bei meinen Eltern stehen. Meine Eltern wohnen in der Nähe von Bregenz, und deshalb brauche ich nicht die ganze Zeit, wenn ich zu ihnen fahre, mein eigenes Rad hin und her zu schleppen. Den Luxus habe ich mir gegönnt. Und dann habe ich noch ein Crossrad, Cyclocrossrad, das ist vergleichbar mit einem Gravelrad. Das ist mein Alltagsrad. Ich hätte mir auch ein normales Alltagsrad nehmen können, aber ich liebe einfach diese Rennlenker so sehr. Brauche ich.
1: Du bist sie gewöhnt und dadurch. Ja. Ich glaube, man kann das auch ganz gut so, weil du sagst, du hängst an dem noch irgendwie und das ist aus deiner Jugend und dieser Traum. Ich glaube, viele können das auch mit Autos zum Beispiel nachvollziehen, dass man sagt, man möchte irgendwann mal eine bestimmte Automarke fahren. Zumindest geht es mir so mit meinem Auto, ich hänge emotional sehr dran. Also wenn man das jetzt mit dem Rad vielleicht gerade nicht ganz nachvollziehen kann, dann sicher mit anderen Gegenständen, und gerade so Autos, glaube ich, sind da prädestiniert dafür, dass man da so emotional ein bisschen auch dranhängt. Also ganz unnachvollziehbar ist es jetzt nicht.
0: Da bin ich froh, dass es bei mir nur Fahrräder sind, weil die sind kleiner als Autos.
1: Das stimmt, und auf jeden Fall gesünder für dich und für die Umwelt natürlich, ja. Ja, was sind jetzt deine nächsten Projekte? Was hast schon irgendwas im Plan? Jetzt bist du von Wien, Budapest, 330 Kilometer, auf Wien, Venedig, 600 Kilometer. Gibt es irgendeine Strecke, die jetzt 1200 Kilometer sind?
0: Weiß ich nicht. Lustigerweise habe ich mir gedacht, als ich in Venedig angekommen bin, mache ich nicht noch einmal.
1: Der Klassiker.
0: Weil ich mir dann gedacht habe, weil 300 Kilometer sind für mich so der absolute Sweet Spot. Da fühle ich mich frisch danach immer noch. Also so 300 Kilometer mit bis zu 4000 Höhenmetern circa oder 3500 bin ich danach gut drauf, ist alles cool. Jetzt eben, als ich in Venedig war, habe ich mir gedacht, puh, nein, brauche ich nicht noch einmal. einen Tag später, weil ich gemerkt habe, hey, mir geht's körperlich doch gar nicht einmal so schlecht, wie ich gedacht habe, habe ich mir schon gedacht, vielleicht doch. Vielleicht doch wieder sowas Langes. Was aber als nächstes ansteht, ist, nächste Woche geht's nach Südtirol. Das ist cool, weil sonst bin ich dort immer so nur ein bisschen durchgefahren, Zug rein und wieder weg. Da war ich dieses Jahr auf dem Gletscher. Da bin ich nach Innsbruck gefahren in der Nacht mit dem Zug und war auf dem Rettenbachferner. Das war richtig cool. Und jetzt geht's 3 Tage nach Südtirol, weil ich angefragt worden bin von einem Hotel, ob ich da mal vorbeikommen mag.
1: Oh, sehr schön.
0: Das ist cool. Da fahre ich aber nicht einfach so hin, sondern fahre ich natürlich mit dem Rad hin. Ich fahre mit dem Zug bis nach Innsbruck und fahre dann von Innsbruck über den Brenner, das ist irgendwo südlich von Bozen, und fahre dann 2 Tage lang mit dem Hotelier dort, der nämlich wohl auch ziemlich verrückt ist. Da haben wir uns ausgemacht, dass wir 2 Tage lang Fahrrad fahren werden. Und ansonsten, was nächstes Jahr kommt, ich weiß es nicht, ich habe noch keine Pläne. Ich mache auch vieles, was mir einfach Leute aus der Community schreiben, wie zum Beispiel über die Nockheimstraße bin ich nur deshalb gefahren, weil mir jemand geschrieben hat, hey, die ist schön. Habe ich mir gedacht, passt, mache ich. Das war auch richtig dumm übrigens, weil das war eine Woche, nachdem es im Mai so einen brutalen Wintereinbruch gegeben hat. Da war ja der Großglockner und alles lag dann komplett in Schnee und Eis. Und ich habe mir dann gedacht, naja, wenn es nächste Woche vielleicht geschmolzen ist, dann fahre ich. Und was ich auch gemacht habe und habe viel zu wenig angehabt. Ich hatte viel, viel zu wenig an und in Obertauern war ich. Da ist dann die Sonne irgendwie aufgegangen um 4 Uhr. Also bin ich gerade von Obertauern runtergekommen und es hat 2 Grad gehabt. Und so eine Alpenüberquerung im Mai, nachdem es geschneit hat, mit viel zu wenig an, war schlimm. Da habe ich mir echt kurz gedacht, okay, ich steige ab und gehe in Zug. Mhm. Aber ansonsten habe ich für nächstes Jahr nichts geplant. Ich schaue mal, was mir die Leute schreiben. Irgendjemand hat mir geschrieben, irgendwas in Salzburg in der Nähe, da hat eine Runde zwar nur 60 Kilometer, hat er gemeint, aber es wäre cool, wenn ich sie in beide Richtungen abfahren würde und dann mal einen Test machen würde, welche Richtung schöner ist.
1: Okay.
0: Das könnte ich mir für nächstes Jahr vorstellen, aber ansonsten schaue ich, was mir die Leute schreiben.
1: Es ist ja ganz witzig, wenn man das denkt. Wir haben uns ja beim Wachauer Radmarathon getroffen und der hat ja der große 200 Kilometer ungefähr. Das war ja dann für dich eigentlich ein Klacks, oder?
0: Nein, war es nicht. Also ich habe zuerst gedacht, den fahr ich einfach locker in meinem Tempo und dann war es halt aber schon cool, irgendwie mal wieder nach so vielen Jahren so ein bisschen Rennatmosphäre zu haben. Und es ist ja an sich kein Rennen, aber trotzdem knallen die da ja wie verrückt. Und ja, nach kurzer Zeit war ich halt schon so drauf, okay, jetzt mag ich aber schon ein bisschen draufdrücken und mag es wissen. Also es war nicht so, dass ich vollkommen hinüber war hinterher, aber ich habe mich mehr gefordert, als ich es eigentlich vorhatte. Einfach auch, weil es wieder so viel Spaß gemacht hat, den Puls mal so lang so weit oben zu haben, weil wenn ich jetzt meine wilden Strecken fahre, dann gehe ich ja nie so wirklich ans Limit und das war dann beim Wachau-Radmarathon doch was anderes.
1: Also natürlich, wenn du alleine unterwegs bist, hast du jetzt keine Konkurrenz, wo du mit der Geschwindigkeit auch noch mithalten musst und wenn man da dann in der Gruppe ist, dann hat man natürlich da auch noch ein bisschen einen anderen Ansporn und die Geschwindigkeit darf man dann nicht unterschätzen.
0: Pusht einen einfach wirklich enorm. Also das Ding ist, ich sehe es nicht als Konkurrenz, weil, wie gesagt, ich sehe mich nicht als, ich habe dieses Sportler-Gen nicht, glaube ich, so dieses, ja, ich will mich mit jemandem messen, ich will besser sein als irgendjemand, aber es pusht mich einfach extrem, andere zu sehen, die gerade auch Bock haben.
1: Das ist ja auch auf jeden Fall cool. Es waren auch unglaublich viele Menschen dort. Also diese Massen an Menschen, die da mit dem Fahrrad unterwegs waren, war ja wirklich sehr beeindruckend. Ja, möchtest du noch etwas sagen? Möchtest du noch jemanden grüßen oder irgendetwas loswerden, was wir jetzt gerade nicht besprochen haben?
0: Ich grüße meine Frau, die Jasmin. Vielen Dank. Du bist viel verrückter als ich, weil du das alles mit dir machen lässt. Ob ich noch irgendwas loswerden will? Ja. Ach, achtet aufeinander auf der Straße. Seid vorsichtig. Das Tolle ist, man kriegt auf Social Media so viele Videos mit, wo irgendwelche Radfahrer gegen Autofahrer schießen, was ich auch, wo ich mich selbst nicht ausschließen möchte, gibt es auch so einiges von mir, wo irgendwelche Autofahrer gegen Radfahrer schießen. Das Ding ist, wir sind ja nicht als Radfahrer oder als Autofahrer auf die Welt gekommen und höchstwahrscheinlich fährt jeder, der Rad fährt, auch Auto. Aber das Coole ist, was man dort nicht sieht, das habe ich mir jetzt erst letztens gedacht, jetzt ganz ehrlich, ich hatte viel mehr gute Erfahrungen mit Autofahrern als schlechte. Also ich bin bisher immer nach Hause gekommen. Und das Coole ist halt auch, wenn man seinem Gegenüber, egal ob er im Auto sitzt, ob er auf einem Fahrrad sitzt, ob er zu Fuß geht, signalisiert, dass man ihn wahrnimmt und dass man ihn respektiert, dass er sich jetzt gerade auch mit dir auf der Straße befindet, dann läuft das.
1: Das ist auf jeden Fall ganz wichtig. Ja, man regt sich ja dann über die negativen Erfahrungen auf und vergisst, dass es eigentlich sehr viele positive Erfahrungen auch gibt. Ich kenne das von mir vom Autofahren, wenn ein Radfahrer irgendwo im Weg sind oder irgendwo fahren, wo es für mich jetzt sehr ungünstig ist zum Überholen oder so. Ich schaue immer, dass ich extrem viel Abstand halte, also ich schaue immer, dass ich sehr, sehr viel Rücksicht nehme. Aber ja, ich habe solche Diskussionen ständig mit meinem Freund, weil er fährt viel Fahrrad, ich fahre viel Auto und da prallen die Welten doch manchmal aneinander. Und dann sind dann schon die Diskussionen, wenn ich mich dann aufrege über einen Radfahrer und er sagt, nein, aber da kann er nichts dafür und das ist halt jetzt so, das regt dich nicht so auf, das sind wir dann manchmal ein bisschen hitzig, die Diskussion. Aber ja, man muss auf jeden Fall aufeinander aufpassen und Rücksicht nehmen, als Fahrradfahrer nicht unnötig irgendwo jetzt im Weg sein oder bewusst da irgendwas blockieren und als Autofahrer kann man auch Abstand halten.
0: Also absolut. Ja, wenn ich jetzt zum Beispiel irgendwo lang rauf fahre und merke, hinter mir staut sich's jetzt, weil sie nicht vorbeikommen, dann schaue ich auch, dass ich irgendwo mal kurz rechts zur Seite gehen kann und dass sie vorbei können, weil ja, ich glaube halt irgendwie ans Karma und ich denke mir, wenn ich nett bin, dann ist das Leben auch nett zu mir. Deshalb glaube ich auch, dass ich mehr Glück als Verstand habe. Also kommt alles von irgendwo. Ja, und man braucht ja auch vor allem nicht grundlos ein Arsch zu sein.
1: Das stimmt, ja.
0: Was man bei vielen Radfahrern auch das Gefühl hat, muss ich sagen. Also ich denke, viele oder einige sind einfach aus Prinzip Penner auf der Straße. Ich denke mir, unnötig.
1: Ja, das ist eben genau, und auf der anderen Seite gibt es dann die Autofahrer, die auf rücksichtslose Weise dann überholen und dann vielleicht jemanden gefährden, was dann auch nicht notwendig ist.
0: Ja.
1: Aber das gegenseitig Rücksicht aufeinander nehmen, das hast du sehr, sehr schön gesagt und das ist auch, finde ich, ein sehr, sehr schöner Schluss. Andi, vielen Dank, dass du heute da warst.
0: Danke für die Einladung.
1: Danke auch, dass du deine Geschichte und deine Abenteuer mit uns geteilt hast. Und ja, das war's mit der Hobby Lobby und tatsächlich jetzt mit der letzten Ausgabe. Es hat mich sehr gefreut. Danke an euch fürs Zuhören, die dabei waren. Mein Name ist Marie-Christine und vielleicht hören wir uns wieder, aber die Hobby Lobby ist damit mit dem Sommer abgeschlossen. Euch noch viel Spaß mit Musik und habt einen schönen Tag. Tschüssi!
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1: Ja, hallo und herzlich willkommen zu einer neuen Sendung von Period. Mein Name ist Irmgard und ihr hört Campus und City Radio St. Pölten. Ich habe eigentlich für heute ein anderes Thema vorgehabt. Und zwar wollte ich noch mehr darauf eingehen, was so Zyklusbeschwerden sind, weil wir letztes Mal viel über den Zyklus gesprochen haben. Aber zwischenzeitlich ist mir ein Thema in meine Instagram-Feeds reingespielt worden, das ich aufnehmen möchte. Und zwar haben einige von euch vielleicht vor einigen Wochen mitbekommen, dass unser Bundeskanzler, Herr Stocker, eine sehr unglückliche Aussage zum Thema Kinderbetreuung und Care-Arbeit getätigt hat. Er hat gesagt, Kinderbetreuung ist keine Arbeit und Familie ist etwas zu tun, ohne etwas dafür zu bekommen. Und ja, diese Aussagen haben sehr viel Staub aufgewirbelt und viele Menschen meiner Meinung nach zu Recht auch empört. Und wie gesagt, mein Instagram-Feed war voll mit Posts zu diesem Thema. Sehr viele haben sich geäußert. Ich habe mir schon gedacht, jetzt sagen alle ihren Senf dazu. Aber ich muss dann auch zugeben, es ist einfach wichtig, darauf hinzuweisen und wir dürfen einfach nicht leise solche Aussagen im Raum stehen lassen, weil es sind einfach sehr viele Menschen, die in ihrer Lebenssituation mit Herausforderungen zu kämpfen haben. Und Familien, Frauen, Mütter, Eltern sind einfach eine Gruppe von Menschen, die zumindest für eine gewisse Zeit doch mit großen Herausforderungen zu tun hat. Ich möchte das Thema jetzt auch aufgreifen, einfach weil ich finde, es braucht das Bewusstsein dafür. Natürlich ist es nur der erste Schritt aufzuzeigen, dass es nicht ganz so ist oder dass viele nicht einverstanden sind mit solchen Aussagen. Aber es kann sich nur was ändern, wenn wir die verschiedenen Lebensrealitäten voneinander auch kennen und respektieren und uns gegenseitig unterstützen. Ja, das Thema ist einfach aus meiner Sicht, aus meiner Erfahrung, auch in den Gesprächen mit anderen Frauen und Müttern, dass die Doppelbelastung, Mental Load, grundsätzlich etwas ist, was zwar in vieler Munde ist, man hört immer wieder Menschen darüber sprechen, man liest auch was dazu, aber soweit es mich betrifft, habe ich sichtbare politische und gesellschaftliche Veränderungen bisher nicht wirklich gesehen. Und da kommt so eine Aussage wahrscheinlich für viele als Geringschätzung ihrer tagtäglichen Leistung rüber. Und ich möchte jetzt gerne zwei Postings vorlesen aus Instagram. Es gibt wirklich viele, aber die zwei haben mich einfach angesprochen. Und zwar das erste von die Meierin. Sie schreibt, manches im Leben ist unbezahlbar, aber noch lange nicht ohne Wert. Liebe nährt Familien, sie trägt Menschen. Sie hält ganze Systeme am Laufen. Und ich würde niemals versuchen, Fürsorge mit Geld aufzuwiegen. Wie sollte man auch einen Wert auf all das kleben, was wir für die Menschen tun, die wir lieben? Aber wenn diese Liebe dazu benutzt wird, um uns eines abzusprechen, nämlich den Kraftakt, den es braucht, um ein Familienleben aufrechtzuerhalten, dann wird es problematisch. Menschen beim Heranwachsen zu begleiten, Verantwortung zu tragen, aufzufangen, vorauszudenken, zu organisieren, zu trösten, Entscheidungen zu treffen, Termine im Kopf zu behalten, Bedürfnisse wahrzunehmen. All diese riesengroßen und klitzekleinen Sorgen, Ängste und To-Dos mitzutragen. All dieser unsichtbare Mental Load, 24/7, der keine Pause kennt. All das wird nicht weniger Arbeit, nur weil Liebe darin steckt. Und wenn jemand wagt, dieser Liebe genau diese Arbeit abzusprechen, dann darf diese Liebe nicht länger still und bescheiden sein. Dann muss diese Liebe laut werden. Dann muss diese Liebe brüllen. Dann muss diese Liebe schreien. Hier bin ich. Ich verdiene es, gesehen zu werden. Ich verdiene Anerkennung. Ich verdiene Wertschätzung. Und ja, ich verdiene auch wirtschaftliche und soziale Absicherung in einem System, das Fürsorge über Jahrhunderte als weibliche Selbstverständlichkeit behandelt hat, statt als die Arbeit, die sie eben auch ist. Denn vielleicht war genau das viel zu lange das Problem, dass wir die Liebe von Frauen so sehr romantisiert haben, dass niemand mehr über den Preis gesprochen hat, den sie dafür bezahlen. Ja, ich finde, dieser Post bringt sehr viel auf den Punkt und berührt mich auch, weil es wirklich darum geht. Ich selbst bin Mutter und es ist ganz viel Liebe damit verbunden. Es ist ganz viel Selbstverständlichkeit damit verbunden. Und was wären wir, wenn wir uns nicht umeinander kümmern? Aber sie bringt genau das auf den Punkt, wenn man abspricht, dass es Arbeit ist, dass es Kraft kostet, dann macht das was mit einem. Dann ist man nie, fühlt man sich nicht gesehen. Und das finde ich einfach wichtig, dass wir das aussprechen und auch uns bewusst machen. Was ich auch immer schön finde, wenn sich Väter melden, denn auch wenn Väter grundsätzlich eher seltener und kürzer in Karenz gehen, gibt es auch diese. Und ein zweifacher Vater hat auf Instagram geschrieben: In jedem Job hat man das Recht auf Pause, auf Krankschreibung oder Zeit, um seine Grundbedürfnisse wie dem Toilettengang nachzugehen. Anfangs war ich wirklich schockiert darüber, dass ich erst durchatmen konnte, als meine Frau nach Hause kam. Und mein absoluter Endgegner mit Fieber trotzdem um das Kind kümmern müssen. Ich bin ehrlich, manchmal wollte ich schreien, denn ich hatte einfach keine Kraft und Lust. Kinder schlafen leider noch nicht durch. Manchmal gibt es Phasen, in denen sie monatelang alle 2 bis 3 Stunden aufwachen. So müde am nächsten Tag wieder funktionieren zu müssen, habe ich enorm unterschätzt. Wenn man für ein Kind verantwortlich ist, hat man nicht die Möglichkeit, den verpassten Schlaf nachzuholen. Die Verantwortung für einen Menschen zu haben, der für fast alles von dir abhängig ist, ist nicht zu unterschätzen. Das Gehirn kommt nicht zur Ruhe. Gleichzeitig möchte man alles richtig machen, denn es geht ja um das eigene Kind. Die Schuldgefühle, wenn man aus Erschöpfung laut wird, sind nicht in Worte zu fassen. Ich kann erst jetzt verstehen, wieso meine Frau immer so gereizt war, als ich von der Arbeit kam. Man möchte einfach 10 Minuten allein sein. Als ich die Care-Arbeit übernommen habe, hatte ich so viele Pläne mit meinen Kindern. Es war sehr ernüchternd, als ich festgestellt habe, dass ich relativ wenig entscheiden kann. Ich war völlig abhängig von der Laune und der Tagesverfassung der Kinder. Ja, es ist etwas, was wir, zumindest die Kinder haben, wissen, dass wir nicht immer selbstbestimmt sein können. Das, was dieser Vater schreibt, trifft wahrscheinlich auf Kleinkinder zu. Je älter sie werden, desto selbstständiger sind sie und dann ist natürlich ein gewisses Maß an Selbstbestimmung wieder möglich. Aber er bringt das auf den Punkt, was viele in den ersten Jahren mit Kindern erleben. Es ist eine durchgängige Bereitschaft ohne Urlaub, ohne Krankenstand, ohne Wochenende, ohne Feierabend. Und auch da wieder, wir machen es gern. Wir haben uns hoffentlich dafür entschieden und dennoch steht es uns zu, dass wir dafür gewertschätzt werden. Dass wir etwas aus Liebe tun, macht den Aufwand eben nicht unsichtbar und die wirtschaftlichen Folgen längst nicht wertlos. Und deswegen ist es wichtig, dass uns nicht Menschen erklären, die diese Situation vielleicht selbst nicht so erlebt haben, wie es ist oder wie wir uns fühlen sollen oder wie wir unsere Leistung bewerten sollen, sondern die Gesellschaft da darf anerkennen, dass unbezahlte Care-Arbeit, sei es für Kinder oder aber auch für pflegebedürftige Eltern oder Geschwisterkinder, etwas ist, von dem unsere Gesellschaft lebt und profitiert und eben diesen Respekt auch bekommen darf. Und damit starten wir gleich mit dem ersten Lied, und zwar ist das von Wilhelmine, Mansplaining Survivor.

Ja, das war Wilhelmine und ich möchte gleich weitermachen zum Thema Kinderbetreuung in Form von unbezahlter Arbeit. Und es gab auf Instagram auch einige Diskussionen, weil es ist interessant, dass Kinderbetreuung, sobald sie ausgelagert wird, also an PädagogInnen oder Institutionen, wird sie natürlich zur bezahlten Arbeit. Und Angelika Krebs hat da mal vor vielen, vielen Jahren ein Buch geschrieben zum Thema Arbeit und Liebe, die philosophischen Grundlagen soziale Gerechtigkeit. Und sie hat sehr krass formuliert, und zwar, wer Schweine erzieht, ist ein produktives, wer Menschen erzieht, ist ein unproduktives Mitglied der Gesellschaft. Ist natürlich jetzt sehr stark formuliert, aber es bringt das auf den Punkt. Und dass sobald wir etwas unbezahlt haben, dass es nicht entlohnt wird, dann taucht es eben auch in keiner wirtschaftlichen Gesamtrechnung auf. Es taucht in keinem Bruttoinlandsprodukt auf und so weiter. Und somit bleibt Care-Arbeit nach wie vor einfach unsichtbar. Ich möchte auch noch einmal genauer darauf eingehen, wie die Lebensrealität von Familien so ist, wie ich sie erlebt habe und erlebe, wie Freunde und Bekannte es mir erzählen. Nicht mit dem Gedanken jetzt Mitleid kommen, sondern ein Bewusstsein zu schaffen bei denen, die vielleicht noch keine Kinder haben und sich fragen, warum sich da Männer, Frauen, Eltern aufregen über solche Aussagen. Es ist so, wer Kinder hat, hat weniger Freizeit. Frauen noch weniger als Männer. Zur Schule bringen, abholen, Freizeitaktivitäten, Hausaufgaben machen. All das sind Dinge, die Freizeit kosten. Und Frauen brauchen ungefähr knapp 4 Stunden täglich für Care-Arbeit. Männer 2,5 Stunden. Das sind natürlich jetzt Zahlen, die sind aber erst kürzlich auch vom ORF veröffentlicht worden. Es ist sicher individuell, aber da sieht man schon einfach, dass es pro Tag sehr wohl einen Unterschied macht, ob ich mich um Kinder kümmere oder nicht. Ein weiterer Fakt ist, dass oft das Thema aufkommt, warum Teilzeitkräfte so viel sind, vor allem Frauen. Immer noch so, dass Kinderbetreuungsplätze nicht unbedingt für alle verfügbar sind. Und da stehen halt Familien irgendwann vor der Frage, bleibt ein Elternteil zu Hause? Manche können es vielleicht auch auslagern mit Verwandten oder an eben externe Betreuungseinrichtungen, die halt auch wieder Geld kosten. Aber die meisten entscheiden sich dann doch, dass ein Elternteil zumindest für einen Teil für ein paar Jahre Teilzeit geht. Ein weiteres Schmankerl aus der Lebensrealität von Familien. Schulkinder haben circa 16 Wochen frei im Jahr. Das kann man jetzt rechnen, um jetzt jeden einzelnen schulautonomen Tag und jeden einzelnen Feiertag mit reinrechnen oder nicht. Aber es sind auf jeden Fall, habe ich mir ausgerechnet, Ferien. Ja, Angestellte haben meistens 5, vielleicht 6 Wochen Urlaub. Das geht sich bei 2 Betreuungspersonen dann nicht einmal aus. Selbst wenn die Elternteile getrennt Urlaub nehmen, und das will man ja normalerweise nicht. Von Alleinerziehenden ist da noch gar nicht die Rede. Und da kommt es halt auch wieder dazu, dass Familien oft jonglieren müssen. Es gibt Flexibleiten. Es ist aber immer noch so, dass es ein Mehraufwand ist, alles das zu organisieren. Etwas weiteres ist, dass der Anspruch auf Pflegefreistellung insgesamt pro Arbeitsjahr und nicht pro Kind gilt. Das heißt, wir haben als Eltern eine Woche, können wir uns pflegefrei nehmen, eine zweite Woche dann noch, wenn es um ein Kind unter 12 Jahren geht. Aber wenn ich jetzt dann 2 oder mehr Kinder habe, dann dürften die alle nicht mehr als ein paar Tage im Jahr krank sein. Und ja, die, die kleine Kinder haben, wissen, dass das jetzt nicht so der Realität entspricht. Gerade Kleinkinder haben einige Infekte pro Jahr. Und da führt es halt dann dazu, dass klarerweise auch Kinder in den Kindergarten oder in die Schule gehen, die vielleicht noch nicht
richtig gesund, weil sie einfach zu Hause nicht betreut werden können. Ja, Fakt ist, dass diese Betreuung von Kleinkindern vor allem in der Gesellschaft als selbstverständlich angenommen wurde.

Und wie schon gesagt, ich finde schon, dass es uns Menschen im Blut liegt, wenn man so sagen will, dass wir uns um uns kümmern, dass wir füreinander da sind, dass wir auch bereit sind, unsere Bedürfnisse eine Zeit lang zurückzunehmen und dass wir auch bereit sind, Dinge zu leisten und zu tun, wenn wir nicht immer Geld dafür bekommen. Also das ist schon etwas, was uns Menschen ausmacht und davon lebt auch eine gute Gesellschaft. Aber wie auch schon in dem einen Instagram-Post, den ich vorher vorgelesen habe, gesagt wurde, ist, dass diese Mutterrolle vor allem sehr, sehr lange idealisiert wurde und Rollenbilder aufgebaut sind, dass es eben selbstverständlich ist, dass manche von uns vielleicht gar nicht hinterfragen, ob das jetzt etwas ist, was wir von uns aus wollen. Oder ob das etwas ist, was uns einfach die Gesellschaft gelehrt hat, dass wir in Karenz gehen, dass wir nachher Teilzeit arbeiten und so weiter und so fort. Und für viele mag das auch wirklich gut passen und ich nehme mich da gar nicht aus, aber für manche vielleicht auch nicht. Und deswegen ist es auch wichtig, da hinzuschauen, wie kann man Möglichkeiten für die schaffen, die das vielleicht anders leben wollen als in den letzten Jahrzehnten. Unbezahlte Arbeit ist eben kein Nebenbei. Wenn man die Zahlen anschaut, 4 Stunden pro Tag als Frau, das ist nicht etwas, was ich jederzeit zur Verfügung habe. Das ist, wenn ich einen Teilzeitjob ist, quasi ein Teilzeitjob. Wenn ich 4 Stunden, 5 Tage gehe, habe ich 20 Stunden. Das heißt, ich habe neben einem Teilzeitjob eben noch einen Job. Und deswegen ist diese Debatte, dass Frauen vielleicht oder Eltern mehr in Vollzeit gehen sollen, etwas, wo man vieles berücksichtigen muss. Manche können nicht, manche wollen vielleicht auch nicht in Vollzeit gehen, sondern sich eben um die Kinder kümmern. Aber manche wollen vielleicht, aber die Strukturen bringen es nicht, bringen ihnen nicht diese Möglichkeiten, das auch umzusetzen. Und das führt halt dazu, dass wir manchmal nicht wissen, wie wir tun sollen. Es gibt ja ganz viele, auch aus der Comedy-Szene, die das aufgegriffen haben, auch im Barbie-Film dieses Thema, was eine Frau tun muss und können muss. Und es ist falsch, wenn sie sich nur um die Kinder kümmert. Es ist falsch, wenn sie gleich wieder Vollzeitarbeit gehen. Und da sind wir oft in einer Zwickmühle, und dem Gefühl, dass wir es einfach niemandem recht machen können. Und dazu möchte ich euch gerne das nächste Lied spielen, und zwar ist das von Frieda Gold mit dem Titel »Alle Frauen in mir sind müde«.

Ja, das war Frieda Gold. Ihr hört Campus und City Radio St. Pölten mit der Sendung Period. Und heute geht es um das Thema Kinderbetreuung, beziehungsweise wie schaut es denn aus bei Familien. Und vorher habe ich ein bisschen was erzählt darüber, was so die Lebensrealität von Familien ist, welche Herausforderungen sie haben. Ich habe sicher nicht alles aufgezählt, also da gibt es sicher noch einiges. Und ich möchte euch gern auch herzlich einladen, im Live-Chat eure Meinung dazu zu sagen. Und zwar findet ihr den unter www.cr94.at. Da könnt ihr einfach reinschreiben und ich schaue mir das an und werde ein bisschen drauf eingehen. Ja, nicht nur die Belastung in Form von nicht gesehen werden ist da, es ist auch wirklich eine finanzielle Belastung. Und dazu gibt es natürlich auch Zahlen. Es ist so, dass ja schon seit Jahren davon gesprochen wird, dass die Geburten zurückgehen. Das hat sicher mehrere Gründe, aber auch finanzielle Gründe. Nämlich Caroline Berghammer vom Institut für Demografie der Österreichischen Akademie der Wissenschaften hat einmal in einem Interview gesagt, dass laut Kinderkostenanalyse Kinder im Durchschnitt bis zum 18. Geburtstag rund 100.000 Euro an direkten Kosten, also Ausgaben für Wohnen, Essen, Kleidung und so weiter, verursachen. Und das sind eben direkte Kosten, indirekte sind nicht dabei. Verdiensteingang von einem Elternteil und so weiter und so fort. Und es wird da eben auch erklärt, dass es ein Grund sein kann, warum die Geburtenrate zurückgeht, weil man sich Kinder eben leisten muss. Es gibt immer wieder auch Stimmen, die sagen, dass es ja vorteilhaft ist, wenn man viele Kinder kriegt, weil man kriegt ja Familienförderung, jetzt verhält man nicht an, wie das heißt, Familienbeihilfe, so heißt es. Aber ja, das ist ein Betrag, den man natürlich bekommt und auch verwendet, aber deckt nicht die Kosten. Muss auch im Grunde nicht, aber ich finde das als Argument zu nehmen nicht unbedingt sehr förderlich. Es ist also vielleicht nicht ganz verwunderlich, wenn Menschen heutzutage überlegen, ob und wie viele Kinder sie haben möchten, weil sie das natürlich mitbekommen. Sie bekommen mit, dass Familien, Frauen laut werden und auf

Ich meine, die sagen, unser Pensionssystem funktioniert dann halt nicht mehr so, wie wir es gewohnt sind, weil eben wir jetzt halt für die Generation einzahlen, die jetzt Pension bezieht, und wenn weniger einzahlen, dann hat das eben auch seine Folgen. Aber es gibt auch Meinungen, die sagen, dass es grundsätzlich der Gesellschaft nicht so schlecht tut oder der Wirtschaft nicht so eine, nicht so negative Auswirkungen hat auf die Wirtschaft, wie man vielleicht glaubt. Aber dazu kann ich jetzt nicht ins Detail gehen, da fehlt mir das notwendige Wissen. Was ich sagen kann, ist, dass ich es verstehe, wenn man sich's überlegt, und ich schade finde, wenn es dann einen finanziellen Charakter bekommt, weil es ist eine Lebensentscheidung. Und natürlich soll man die gut abwägen, aber wenn man schon so in das Erwachsensein reingeht mit dem Gedanken, na, Kinder kosten eh viel und ich krieg nichts und ich habe einfach nur Nachteile und es wird nicht mal gewertschätzt, dann finde ich das halt sehr schade. Weil Kinder bringen meiner Meinung nach schon noch viel mehr als nur, wiegen das auf, diesen Verdienstentgang grundsätzlich, weil sie uns einfach viel geben. Aber wir sollten eben dafür auch nicht nur Nachteile haben. Es gibt eine Statistik, wieder mal, und zwar: so viel kostet das Leben in Österreich. Einfach nur, um ein Gefühl zu bekommen, wie viel Geld Familien zur Verfügung steht, beziehungsweise wie viel Geld Familien brauchen und eben ihnen dann entweder zum Spaß oder zum Sparen zur Verfügung steht oder nicht. Ungefähr Singles haben durchschnittlich 1.900 Euro Kosten im Monat. Das kommt natürlich sehr stark darauf an, wo ich wohne, welchen Lebensstil ich habe. Also das sind wirklich Durchschnittswerte. Ein Paar ohne Kind hat dann schon einmal knapp 1.800 Euro, also fast 1.000 Euro mehr. Aber sie sind natürlich zu zweit. Ein Paar plus ein Kind sind wir dann schon auf 3.800 Euro, also nochmal ein Tausender mehr. Und ein Paar plus zwei Kinder, auch ungefähr 4.800, also noch einmal ein Tausender pro Monat mehr. AlleinerzieherInnen haben natürlich mehr Kosten als Singles, aber weniger. Also mit einem Kind ist es interessant, dass es fast gleich ist. AlleinerzieherInnen plus ein Kind haben fast gleich viel Kosten wie ein Paar ohne Kind. Das ist so zwei Leute im Haus und haben aber natürlich dann weniger Einkünfte als ein Paar ohne Kinder, weil Kinder ja kein Geld verdienen. Das heißt, Familien haben mehr Kosten. Warum? Ein paar Punkte. Abseits davon, dass wir mehr brauchen für Kleidung, eine größere Wohnung, vielleicht ein größeres Auto, Essen und so weiter. Nachmittagsbetreuung in Schulen und Kindergärten kostet extra. Familien mit Schulkindern sind auf Ferienzeiten angewiesen, was Urlaubsplanung betrifft. Wir sind gerade wieder am Schauen und uns vergeht es dann immer wieder, weil wir einfach sehen, wie groß der Unterschied ist, wenn ich jetzt in den Ferienzeiten einen Flug suche und ein, zwei Wochen vor den Ferienzeiten. Das heißt, höhere Preise beim Urlaub. Feriencamps oder Ferienbetreuung kosten auch Geld. Wie vorher schon erwähnt, Ferien und Urlaub im Angestelltenverhältnis, das geht sich in der Rechnung nicht ganz aus. Das heißt, man muss meistens auf irgendeine Fremdbetreuung zurückgreifen. Nicht überall sind Verwandte oder Bekannte zur Verfügung. Deswegen Feriencamps. Schulsachen, Ausflüge, Sportwochen, also all diese Kosten, die zusätzlich anfallen, die man dann auch nur bedingt einsparen kann, weil das Kind braucht es. Was auch kostet: Sportkurse, Mitgliedschaften in diversen Vereinen, Musikschule und so weiter, kann man natürlich sagen, ist alles freiwillig, aber ich denke mal, die meisten möchten schon diese Möglichkeit haben, sich auch in der Freizeit verschiedenartig zu betätigen. Deswegen ist, finde ich, auch wichtig, dass wir unseren Kindern das ermöglichen können.
und später dann vielleicht auch Ausbildungskosten, die die Eltern mitnehmen.

tragen. Das heißt, Familien haben weniger Einnahmen, wenn jemand in Teilzeit geht, und haben gleichzeitig höhere Ausgaben. Sie können dann auch weniger sparen. Und das ist alles, wenn man das einfach weiterdenkt, wirkt sich das später aus auf die Pension. Was kann ich in meiner Pension machen? Wie viel Pension bekomme ich? Und so weiter. Das heißt, wir dürfen schon auch ein Verständnis haben für Familien, dass sie vielleicht manchmal ein bisschen jammern, weil sie müssen wirklich viel Kosten mehr tragen bei vielleicht weniger Einkommen. Und so kommen wir zum nächsten Lied, und zwar heißt das Habt uns gern von Caroline Wolf.

Ja, das war Habt uns gern von Caroline Noh. Und weiter geht's mit dem Thema, was ist eigentlich mit dieser Care-Arbeit und welche Auswirkungen hat sie auf uns? Ich habe euch jetzt einige Zahlen präsentiert. Es geht oft um Stunden, um Einkommensverlusten, aber hinter diesen Zahlen steckt auch eine persönliche Ebene. Ich bin vorher schon ein bisschen darauf eingegangen, was es bedeutet, was so die Lebensrealität von Eltern ist. Ich möchte jetzt noch auf ein paar Punkte eingehen, und zwar, was passiert mit einer Paarbeziehung in der Familie oder auch wenn eine Person mehr Aufgaben übernimmt? Was passiert mit dem Selbstbild einer Mutter, wenn sie das Gefühl hat, nie genug zu sein? Und es gibt dazu auch

Studien, die das erforscht haben, wie ungleiche Verteilung von Care-Arbeit und ungleiches Einkommen sich auf die Zufriedenheit in einer Partnerschaft auswirkt. Und sie sind dazu gekommen, dass es einen großen Zusammenhang natürlich gibt, aber interessant war, dass der Zusammenhang bei emotionaler Verantwortung für den Partner, der Pflege der Beziehung, die gemeinsame emotionale Arbeit und Beteiligung an der familiären Organisation eine Auswirkung hat auf die Zufriedenheit in der Beziehung. Es ist also sie sind zum Schluss gekommen, dass es nicht unbedingt immer darum geht, wer welche Aufgaben übernimmt und wie viel, sondern es ist wichtig zu schauen, wer trägt die Verantwortung dafür, dass überhaupt dann alles gedacht wird. Und das ist etwas, was auch viele zum Thema Mental Load einfach sagen. Es geht schon natürlich auch darum, dass wir uns entlasten gegenseitig, dass wir Tätigkeiten übernehmen. Aber dieser Mental Load ist oft damit verbunden, dass ich diesen Überblick habe, dass ich die Verantwortung habe, daran zu denken und gegebenenfalls delegiere. Also die reine Verteilung von körperlicher Hausarbeit ist eben nicht unbedingt das Maß, sondern wie sehr sich in dem Fall vor allem Frauen dabei unterstützt fühlen, das Management der Familie zu übernehmen. Also diese unsichtbare Verantwortung kann Beziehungen stärker belasten als die sichtbare Arbeit. Und wenn dann ein Gefühl der Überforderung kommt, egal auf welcher Seite, weil es ist manchmal so, dass auf beiden Seiten ein Gefühl der Überforderung da ist. Einerseits die Überforderung, Geld nach Hause zu bringen und genug Geld, weil wir gesehen haben vorher auch, dass einfach Familien höhere Kosten haben. Und andererseits die Überforderung, den Familienalltag, die Kinder und das alles zu managen. Und Überforderung beeinflusst einfach auch Nähe und Partnerschaft. Und das Schöne ist, finde ich, dass die Forschenden auch herausgefunden haben, dass diese Ergebnisse nicht bedeuten, dass Männer bewusst möchten, dass Frauen überlastet sind mit diesem Mental Load. Sondern es geht darum, dass wir alle wahrscheinlich noch in tief verankerten Strukturen groß geworden sind, die uns einfach prägen und dass wir da nach und nach ausbrechen und Generation für Generation sich vielleicht auch diesbezüglich anders zusammenfindet. Was auch etwas ist, was ich heute gehört habe, es gibt auch Studien, die zeigen, dass eben wenn diese Aufteilung von Einkommen bzw. Arbeitszeit, weil da sind wir wieder bei dem Thema 20 Stunden als Frau ist nicht unbedingt 20 Stunden als Mann arbeiten gehen. Aber grundsätzlich, wenn das ein bisschen gerechterer aufgeteilt wird und auch die Kinderbetreuung, also die Care-Arbeit, dann ist das Prävention vor häuslicher Gewalt. Was ich für mich auch wieder damit begründe, dass einfach die Zufriedenheit da ist, dass die Überforderung nicht so groß ist, dass auch ein Verständnis füreinander da ist, weil es ist auch schwierig, so habe ich erlebt, sich hineinzuversetzen in die andere Person, wenn diese Unterschiede so groß sind. Das heißt, wenn eine Person eher viel zu Hause ist und die andere Person sehr viel arbeitet, dann haben die einfach eine andere Realität tagtäglich. Und das Verständnis füreinander ist dann schwieriger hervorzubringen, als wenn beide zum Beispiel auch einer Tätigkeit, also einer Angestellten-Tätigkeit nachgehen und beide sich um die Kinder kümmern. Also es ist schon etwas, was wir berücksichtigen müssen, dass eben nicht nur finanzielle Auswirkungen sind auf Familien oder generell das Thema, wie sehe ich Care-Arbeit in der Gesellschaft, sondern
wie wichtig ist es uns, unsere Beziehungen auch gesund zu halten. Und was damit auch reinspielt, ist das Selbstbild einer Mutter. Auch vorher kurz angesprochen, das Thema, kann ich es allen gerecht machen? Was ist eine gute Mutter? Wir haben da noch sehr intensive Vorstellungen vielleicht oder Erwartungen, die vielleicht gar nicht uns entsprechen, aber die von Generation zu Generation weitergegeben wurden. Und ich habe es auch so erlebt, man sagt, dass sobald man Mutter wird, und für Väter kann ich jetzt nicht sprechen, aber ich nehme an, dass das zu einem Teil auch so ist, dass sich eben nicht nur der Alltag verändert, sondern auch die eigene Identität. Viele, ich begleite auch Frauen nach der Geburt und ich erlebe das immer wieder, dass sich da was verändert. Und auch in der Karenzzeit, es gibt sehr viele, die in dieser Zeit darüber nachdenken, wer sie sind, was sie wollen für ihr Leben, wo sie beitragen möchten. Das heißt, es ist so ein Prozess der Neuentdeckung einer Identität, die man vorher nicht hatte. Und ich sehe das als eine sehr positive Chance, aber die kann auch mitunter ein bisschen herausfordernd sein, weil ich eben herausfinden muss, wie ich sein möchte. Ich habe da biologische Veränderungen, körperliche, ja, also da sind wir wieder bei dem Thema Körperbild einer Frau. Wie sehr sind wir geprägt von den Bildern, wie Frauen nach der Geburt, nach Kindern auszusehen haben? Wie sehr sind wir da beeinflusst von Werbung und so weiter? Und wie kann ich mich da zurechtfinden oder ein gutes Selbstbild von mir entwickeln, weil ich vielleicht nicht so aussehe wie sonstige Mütter, die mir halt so auf Werbungsplakaten oder in Serien oder sonst wo entgegenlachen. Die lachen nämlich meistens. Und das ist manchmal ein bisschen ein Zwiespalt, finde ich zumindest, weil es nicht unbedingt die Realität zeigt. Das heißt, ich habe körperliche Veränderungen, aber ich habe dann eben auch eine Veränderung, welche Rolle habe ich in der Gesellschaft? Welchen Teil trage ich bei zu etwas? Ich bin dann Mutter. Was heißt das, Mutter sein? Muss ich, was soll ich sein? Liebevoll und geduldig, aber ich muss auch erfolgreich sein. Also diese Dinge, die ich vorher schon erwähnt habe. Und manche wissen dann zu Recht, nicht so ganz, wie sie es jetzt leben wollen. Weil es gibt sehr, sehr viele Bücher, die einem sagen möchten, wie wir gute Mütter sind. Aber meine Erfahrung zeigt mir, jeder muss für sich selbst herausfinden. Und das Wichtige ist, dass man auch sich selbst ein bisschen, dass man sanft zu sich selbst ist und sich nicht in Selbstkritik ständig begibt, weil das ist gar nicht möglich, es allen recht zu machen. Also das ist etwas, was mich sehr beschäftigt, persönlich, aber auch in meiner Arbeit, dass ich merke, und vielleicht ist es eben bei Männern, Vätern auch ähnlich oder halt anders in einer Form, dass Mütter oft wirklich nicht wissen, wie sie auf sich selbst achten. Und das wird dann genutzt, sage ich jetzt mal so, ich unterstelle das jetzt bestimmten Strukturen oder der Wirtschaft, es wird genutzt, den Frauen dann Selbstfürsorge zu verkaufen in Form von Yogakursen oder sonstigen Dingen. Aber das Thema ist, wenn jetzt Selbstfürsorge auch wieder eine weitere Aufgabe auf der To-Do-Liste ist, dann ist es nicht etwas, was mir was, es bringt mir vielleicht was, aber was mich grundlegend erleichtert. Also die Frage ist, wo können wir Frauen, Mütter, Eltern, Alleinerziehende
unterstützen, dass man ihnen nicht sagt, ja, schau auf dich selbst, dann geh halt mal dahin oder mach das oder mach eine Massage oder meditiere jeden Tag, sondern wirklich grundlegend verstehen zu lernen, wie überhaupt das entstanden ist, dass sie sich überfordert fühlen. Und ich weiß nicht, ob es nur in unserer Generation oder in der aktuellen Generation so ist oder auch schon vor 10, 20, 30, 40, 60 Jahren so war und wir jetzt nur mehr darüber reden. Aber es ist wichtig, dass wir nicht von uns verlangen, immer mehr sein zu müssen, als wir sind. Und dazu gibt es ein sehr schönes Lied von Violetta Parisini mit dem Titel »Mehr sein«.

Willkommen zurück auf Campus und City Radio St. Pölten. Wir sind schon fast am Ende der Sendung Period, wo es heute darum geht, dass wir offen darüber sprechen, was ist der Wert von Kinderbetreuung und dass es vielleicht unglücklich formuliert ist, wenn man sagt, Kinderbetreuung ist keine Arbeit, weil es Care-Arbeit einfach dann unsichtbar macht. Und was unsichtbar, wird nicht gesehen und wird nicht geschätzt. Und was unsichtbar ist,

0: ist auch etwas, wo wir dann kämpfen müssen, dass wir dafür Aufmerksamkeit bekommen oder vielleicht auch politische, gesellschaftliche Veränderungen voranbringen. Kurz zusammengefasst möchte ich nochmal sagen, dass Familien eine Lebensrealität haben, die Herausforderungen mit sich bringt, und ich möchte gar nicht sagen, dass Menschen ohne Kinder nicht auch Herausforderungen haben, darum geht es heute gar nicht. Es gibt sehr viele Menschen, die ohne Kinder auch kämpfen mit gewissen Dingen und auch finanzielle Probleme haben, dass sie vielleicht auch nicht gesehen werden oder gewertschätzt werden. Das möchte ich gar nicht absprechen. Ich wollte heute einfach zeigen, dass meistens mehr Arbeit haben, ja, Arbeit, sie leisten mehr Care-Arbeit, sie haben auch weniger Einkommen, das heißt, ich brauche mehr Geld auch, weil die Kosten höher sind, gleichzeitig habe ich weniger Einkommen. Das ist etwas, was manchmal einfach ein ungutes Gefühl hinterlässt. Und es gibt für dieses Problem oder für diese Situation keine einfache Lösung. Ich bin mir sicher, dass sehr viele Menschen, die sich sehr gut auskennen mit gesellschaftspolitischen Dingen, volkswirtschaftlichen Dingen, sich schon Gedanken dazu gemacht haben. Ich möchte jetzt mal behaupten, dass das Thema ist, dass grundsätzlich mehr Frauen davon betroffen sind und Menschen, vor allem Männer, Privilegien haben und diese vielleicht auch nicht abgeben möchten, wenn sich das so verändert, dass mehr Gerechtigkeit ist. Also es ist wichtig zu wissen, unbezahlte Care-Arbeit ist Arbeit. Es ist nicht gut, wenn man sie kleinredet, und ich finde, für eine gerechtere Welt werden wir einander mehr zuhören müssen, einander mehr wertschätzen müssen und mehr miteinander teilen müssen. Und das ist meine Meinung. Und damit verabschiede ich mich heute von euch. Freue mich, wenn ihr im nächsten Monat auf Campus und City Radio St. Pölten wieder reinhört.
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0: Ja, herzlich willkommen bei Campus City Radio Sorgenbölten. Ich begrüße euch recht herzlich wieder zur Radio-Chillerei, die einmal im Monat stattfindet. Und diese Nummer, die ihr jetzt soeben gehört habt, ist ein alter Hit aus dem Jahr 1976. Johnny Weckling mit In the Air besingt darin eine Stadt in Afrika. Und kann mich noch gut erinnern, wurde damals auf Ö3 und der sämtlichen Radiostationen und in sämtlichen Diskotheken auf- und abgespielt.
1: Ja, und dieser Song passt zum Thema heute. Mein Name ist Sophia übrigens, ich bin auch wieder heute dabei bei der Radio-Chillerei. Das Thema heute ist, die Welt ist zu schön, um zu Hause zu bleiben. Und da passt natürlich dieser Song ganz gut, den hast du ausgesucht. Danke dir, Horst. Ja, wer ist denn noch im Studio? Stellt sich kurz vor, bitte.
2: Ja, servus, grüß euch, ich bin der Martin. Ich bin auch wieder heute mit dabei bei der Radio-Chillerei. Vielleicht kennt ihr mich schon jeden zweiten Donnerstag im Monat von meinen Sendungen her. Ich bin auch hier in Campus City Radio jeden zweiten Donnerstag im Monat und jetzt bin ich mal ausgeht, einmal im Monat auch bei der Radio-Chillerei dabei und ich freue mich immer, dass ich hier bei euch sein darf, liebe Sophia.
1: Finde ich schön. Wie heißt denn deine Sendung? Magst du es nochmal sagen für die Hörerinnen und Hörer, die es nicht kennen?
2: Nächste Woche haben wir geplant, ich und du hast geplant, die Cabrio-Hits nächste Woche.
1: Okay. Jan, wir haben noch eine Person im Studio.
3: Ja, hallo, ich bin der Werner. Ich freue mich auch immer, dass ich einmal im Monat da sind, der bei der Radio-Chillerei.
1: Ja. Ja, ist auch ein schöner Ort hier im Campus City Radio St. Pölten, wo man sein kann, wo es nicht zu Hause ist. Aber fühlt sich schon ein bisschen wie zu Hause an.
3: Ja, eigentlich schon, ja.
1: Und wir werden heute auch ein bisschen drüber reden, wo wir alle im Urlaub waren heuer oder wo wir in der Vergangenheit im Urlaub waren oder wo schöne Orte wir entdeckt haben, die uns in Erinnerung geblieben sind und auch ein bisschen Ausblick, wo wir gern in Zukunft hinreisen möchten. Und da habe ich jetzt einen Song auch ausgesucht, der passt auch super dazu, von Felix Kramer, Road Trip.
3: Ja.

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2: Genau. Und das war Felix Kramer. Ich habe mich versprochen mit Roadtrip. Ich dachte, es ist ein englischer Künstler, aber nein. Gut, wir sind zurück bei der Radio-Chillerei mit dem Thema Die Welt ist zu schön, um zu Hause zu bleiben. Und deswegen sind wir auch irgendwie hier im Campus und City Radio St. Pölten, weil es hier schön ist. Wir haben auch sehr coole Musik ausgesucht, aber dazu kommen wir später, weil jetzt müssen wir kurz drüber reden, dass heute der Franz nicht da ist.
3: Ja, der ist am Rückweg von Kroatien, der war da in der Nähe von Dubrovnik, ist da mit einem Reisebus runtergefahren. Ich weiß, es ist jetzt kurz nach 18 Uhr, ob er schon wieder zu Hause ist oder nicht, das weiß ich nicht, das kann ich noch nicht sagen.
2: Ja, und genau, er ist normalerweise hier.
3: Normalerweise ist er mit uns mit, aber die sind am Sonntag gefahren und heute kommen sie zurück. Er hat mich angerufen um 14:15 Uhr, also 14.15 Uhr hat er mir, und dann hat er mir gesagt, sie sind gerade in Graz, aber die müssten jetzt schon längst in Wien sein.
2: Ist ausgegangen jetzt heute leider. Schade, aber immerhin hat er einen schönen Urlaub gehabt, hoffentlich.
1: Ja, auch ein schönes Wetter, hoffentlich sicherlich auch.
2: Und jetzt apropos Urlaub, wir haben jetzt vorher, während der Song gespielt hat, ein bisschen geredet. Ihr wart ja alle heuer noch nicht so auf Urlaub, aber ihr habt was Schönes gemacht, und zwar ihr mit dem Franz. Weil ihr gewusst habt, dass er nach Kroatien fährt, oder? Seid ihr mit ihm an einen See gefahren? Nein. Können Sie da ein bisschen erzählen?
1: Kein See, sondern in einen Waldbad.
2: Ein Waldbad.
4: Waldbad, ja.
2: Was war das für ein Waldbad?
3: Ja, das war das Waldbad in Oberböbling, ganz in der Nähe von hier, von St. Pölten. Und da haben wir den Franz ein bisschen, er hat gesagt, er kann nicht schwimmen. Da haben wir ihm das Schwimmen beigebracht, der Martin und ich.
1: Die Grundübungen haben wir ihm beigebracht.
3: Die Grundbegriffe, wie man schwimmt, haben wir ihm beigebracht. Und er hat das kapiert.
2: Weil dort beim Waldbad gibt es auch einen Bereich für NichtschwimmerInnen.
3: Ja.
2: Sehr praktisch.
1: Das ist ein zweigeteiltes Becken, ne? Einmal für Schwimmer und einmal für Nichtschwimmer.
2: Ja. Und er hat das einfach dann gleich gelernt.
3: Ich bin ins Tiefe gegangen, also in Schwimmerbecken, und bin in nicht Schwimmerbecken, und habe gesagt, Franz, jetzt schaust zu, was ich mache. Und er hat das sofort auf Anhieb kapiert, aber zugeschaut, und er hat das sofort auf Anhieb kapiert. Natürlich hat er noch nicht die Übung wie mir, aber die Grundbegriffe hat er kapiert, wie das funktioniert.
2: Und du hast auch ein bisschen mitgeholfen, Martin?
1: Ja, ich habe schon zu Hause ein bisschen vom Trocknen, hat ein bisschen die Übungen vorgezeigt, wie es so geht, dass es dann im Becken dann einfacher hat.
2: Also sehr cool, dass ihr das gemacht habt. Und das war ja auch schon ein schöner Ausflug, wo ihr heuer wart.
3: Ja, das ist vor allem, weil es nicht weit ist. Von Krems, Viertelstunde, von St. Pölten hier auch eine Viertelstunde mit Auto, das ist nicht weit von hier.
2: Ja. Und wie kann ich mir das vorstellen? Ist das wirklich so mitten im Wald?
1: Naja, Wald kann man so nicht so sagen.
2: Weil es ist ja ein Wald.
3: Es ist, du hast ein Becken, und dann hast du so terrassenförmige Wege, das angelegt, und runter, da sind halt ein paar so Waldbäume, drum heißt das Waldbad.
2: Ah, okay. Ja, ich habe es mir schon so ein bisschen vorgestellt wie das Kapfenwaldbad in Wien. Kennt ihr das?
3: Nein. Ja, gehört habe ich schon davon.
2: Ja, das ist in Wien. Am Kobenzl oder am Kahlenberg, weiß ich nicht, aber es
3: ist. Ja, Kobenzl ist das.
2: Kobenzl, okay. Und es ist so ein bisschen im Wald, ist wunderschön.
3: Ja, so ähnlich ist das dort auch in Oberwöbling. Oh,
2: also, das ist auf jeden Fall mal ein super Tipp für, wenn es jetzt noch schöne Tage gibt, aber es war schon der psychologische Herbstbeginn, es ist jetzt schon Herbst.
3: Ja, aber wenn es heuer nicht mehr, dann nächstes Jahr sicher wieder.
2: Genau.
4: Ja, wie sich bewirren.
2: Ja, wissen wir nicht. Ja, vielleicht wird es noch ein paar schöne Tage geben, und dann könnte man in das Waldbad fahren. In Oberwöbling. In Oberwöbling. Ja. Bei Statzendorf irgendwo.
3: Richtig. Ja. Von hier nicht weit, vielleicht mit Auto eine Viertelstunde von hier.
1: Ja.
2: Das klingt auf jeden Fall sehr fein. Ja, und wie versprochen, wir kommen jetzt wieder zur Musik. Martin, du hast da einen Song ausgesucht. Wie heißt der und warum hast du ihn ausgesucht?
1: Eine Einstellung für nächste Woche für die Cabrio-Hits von Aventura mit Obsession.
2: Magst du noch was dazu erzählen? Warum genau der Song?
1: Ist mir so eingefallen und zum Einschwimmen fahre ich nächste Woche. Haben wir gedacht, den spielen wir heute mal vor, dass ihr wisst, was nächste Woche auf euch wartet.
2: Okay, dann start ihn mal.
1: Ja, gerne.

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1: Ja, danke Werner. Mein Name ist Sophia und wir sind hier mit der Radio-Chillerei. Das Thema ist

0: Heute, die Welt ist so schön, um zu Hause zu bleiben. Und ich habe jetzt eine Frage an euch. Und es ist auch jetzt eine neue Person im Studio. Hallo Sabine.
1: Hallo, hallo.
0: Sabine ist auch meistens dabei bei der Radio-Chillerei. Ja, und jetzt kommt die Frage, wo wart ihr mal in der Vergangenheit, wo es euch besonders gut gefallen hat und warum hat es euch gut gefallen und warum wart ihr dort?
2: Ja, ich war als Kind einmal mit meinen Eltern in Bella Italia, in Bibione, wie die Wiener so schön sagen, am Hausmeisterstrand. Aber das hat mir damals schon gut gefallen. Und da war ich noch ziemlich klein, war ich mit meinem Vater am Bodensee auf der Insel Mainau. Und die Insel Mainau ist wunderschön, kann ich nur empfehlen. Das ist eine Blumeninsel. Wenn die im Sommer, wenn die Blumen blühen, alles wunderschön. Das ist, da glaubst du, du bist im Paradies, wenn du auf die Insel Mainau fährst, in Bodensee.
0: Ah, ist auch ein toller Tipp. Und am Weg nach Italien seid ihr auch in Kärnten stehen geblieben?
2: Ja, da haben wir uns in Munimundus angeschaut.
0: Ja, und es gibt auch jemanden in der Runde, der dort auch war, oder? Werner?
3: Ja, ich war auch mal dort in Munimundus. Ja, ist sehr schön dort, ja.
0: Kannst du für die Hörerinnen und Hörer, die es nicht kennen, weil ich habe es vorher auch nicht gekannt, erklären, was man dort sieht?
3: Ja, eigentlich die kleinste Stadt, also kann man alles sehen eigentlich dort, ja, im Master zu klein halt, ne?
0: Also man sieht da Städte und Wahrzeichen
3: ja,
0: und Häuser?
3: Ja, aber in dem Format halt, ne?
0: Miniaturformat?
3: Ja, Miniaturformat,
0: und
3: ja.
0: Und zum Beispiel sieht man dann den Eiffelturm?
3: Ja, auch eigentlich, ja.
0: Was noch? Kannst du dich noch erinnern, was man noch alles sieht? Sieht man so irgendwie die große Mauer in China?
3: Ich glaube.
2: Ja, die chinesische Mauer.
0: Ja, ich habe nur den englischen Film im Kopf. Ja. The Great Chinese Wall.
2: Ja, die chinesische Mauer im Miniaturformat.
0: Okay, die gibt es auch dort. Was noch? Wisst ihr noch was? Was man dort noch sieht?
2: Ich glaube, was ich mich so dunkel erinnern kann, das Weiße Haus in Washington ist auch dort abgemacht, ja. Im Miniaturformat.
0: Okay.
3: Ja. Und glaube ich, das Wahrzeichen von Krems, der ist auch dort.
2: Das ist auch dort.
0: Ja. Und was ist das Wahrzeichen von Krems?
4: Das Steiner Tor,
3: ja.
0: Okay, warum ist das ein Wahrzeichen? Oder was ist das Besondere dran?
2: Ja, da muss man in der Geschichte jetzt zurückgehen.
4: Ja, die Geschichte nachlesen.
2: Ja. Bis ins Mittelalter zurück.
0: Es ist einfach alt, vielleicht.
2: Oh nein, weil Krems hatte früher im Mittelalter haben wir die Städte eine Stadtmauer gehabt. Mm. Und das war praktisch der Westeingang von Krems. Und rundherum ist dann die alte, was es schon lange nicht mehr gibt, die Stadtmauer gewesen.
0: Der historische Eingang war das?
2: Das war ein historischer Eingang in die Stadt. Und Richtung Stein. Mein Stein hat es früher einen Salzstall gibt, da haben die Flößer, die was runtergefallen sind auf der Donau, haben Wege zollen müssen und da hat es einen Salzstall gehabt. Und drum, das Steiner Tor geht Richtung Westen und drum heißt es Steiner Tor. Das ist praktisch der Westeingang im Mittelalter in die Stadt Krems.
0: Okay, ja, spannend, dass das auch im Minimundus in Kärnten zu sehen ist.
3: Ja. Ja.
0: Also ist auf jeden Fall auch ein guter Tipp, was man machen kann. Ja, Martin, was ist so für dich ein Ort, wo du in der Vergangenheit warst, der dir gut gefallen hat und warum warst du dort, warum hat es dir dort gefallen?
4: Schon lange her, dass ich in Kroatien war, in Boric. Mhm. Da war ein sehr, sehr schöner Strand mit einem schönen Meer. Haben wir eine schöne Schifffahrt gemacht, sogar unters Meer haben wir schöne Fische gesehen und so. Und Strandspaziergänge von Hotel haben wir im Pool gehabt, waren wir drinnen. Ja, also schön, Wetter hat auch gepasst unten. Ja, Essen war auch sehr gut.
0: Das klingt schön. Und wie alt warst du, als du dort warst?
4: Das war von unserem Urlaub, ist schon wieder ein paar Jahre her.
0: Mm. Mm. Okay. Ja, also ich muss sagen, mein Lieblingsort, wo ich immer wieder hinfahre, ist Frankreich. Ja. Ich war heuer wieder dort. Ist keine Überraschung, das sage ich immer wieder. Und ich war heuer in der Verdun-Schlucht. Das ist im Süden Frankreichs und da kann man runterwandern. Das ist eine 5-Stunden-Wanderung. Es war sehr heiß, aber unten ist das Wasser wunderschön kalt und cool ist es auch vorher runterzugehen, wenn die Beine noch frisch sind quasi und dann erst nachher bergauf zu gehen. Also das habe ich sehr cool gefunden und auch mal zu wandern im Sommer war auch mal eine schöne Erfahrung. Und ja, und sonst Lyon finde ich auch wunderschön. Dort gibt es viel, viel gutes Essen. Also das ist so, das sind so meine Lieblingsorte gewesen auf jeden Fall. Sehr Sabine, schön. Ich glaube, du hast auch viele Orte, von denen du erzählen kannst.
1: Ja, wer mich kennt, der weiß, ich bin gern im Urlaub und ich bin viel im Urlaub. Das erste Reiseziel, das mir sofort eingefallen ist, Reise, war nach Südafrika. Da war ich vor vielen, vielen Jahren mit meiner besten Freundin und wir haben uns ein Auto ausgeborgt und sind so die Südküste in Südafrika entlang gefahren mit dem Auto und haben dort Strauße, was ist die Mehrzahl von Strauße? Sträußerriche gesehen. Elefanten, Geparden, Pinguine. Also es war wirklich, wirklich sehr cool. Und wenn wir bleiben, dann ist, glaube ich, Sizilien mein Lieblingsreiseziel, wo ich mich wirklich gern zurückerinnere. Da waren wir auch so in einer Schlucht spazieren zum Beispiel und haben richtig gut italienisch gegessen, Eis gegessen. Da würde ich jetzt sofort wieder hinfahren.
0: Ah, das klingt gut. Ja, und zu unseren Zukunftsplänen kommen wir jetzt dann auch noch. Aber davor hören wir ein bisschen Musik. Und zwar mal wieder einen Song, den du ausgesucht hast. Martin, magst du was dazu sagen, warum du ihn gewählt hast?
4: Von der Gruppe Outcast mit Hey Yeah. Und zwar wieder auch für nächste Woche der Sendung von mir, die Cabrio-Hits und dazu eine kleine Einstimmung auf nächsten Donnerstag von 18 bis 19 Uhr.
0: Let's go!

0: Campus und City Radio live aus St. Pölten und habt ihr Reiseziele für eure Zukunft?
1: Ja, ich schon.
2: Erzähl.
1: Ich würde mir gerne einmal in Kroatien die Biblitzer Seen anschauen. Das sind die Originaldrehorte von den Karl Mesch-Filmen. Bei den Winnetou und Old Shatterhand, das ist alles dort gedreht worden. Das sind die Originaldrehorte und die würde ich mir gerne einmal anschauen.
2: Wie ist dazu gekommen? Du hast erzählt, irgendwer hat dir Fotos gezeigt.
1: Ein guter Bekannter von mir hat mir Fotos gezeigt. Und ich hab gesagt, ja, das kenne ich ja. Das ist ja von den Karl May-Filmen. Er sagte, ja, die sind ja alle dort gedreht worden. Und Karl May, das muss ein sehr, sehr geschätzter Mann gewesen sein, welcher in seiner Biografie habe ich gelesen, der hat das alles im Gefängnis geschrieben. Er ist nie dort gewesen und hat das alles im Gefängnis geschrieben. Er ist, glaube ich, im Diebstahl 7 oder 8 Jahre im Gefängnis gesessen.
2: Das ist schon sehr lang.
1: Und diese Fantasie muss man einmal haben, dass man eine Landschaft in Amerika beschreibt oder durch das wilde Kurdistan, das spielt in der heutigen Türkei. Also

0: muss ein sehr, sehr gescheiter Mensch gewesen sein.
1: Und du bist mit den Filmen aufgewachsen?
0: Ich bin mit den Filmen aufgewachsen.
1: Hast du alle gesehen?
0: Fast, also ziemlich alle. Und mein Papa, der leider nicht mehr lebt, Gott hab ihm selig, der hat mir gesagt, er hat diese ganzen Romane als Kind, als Bub gelesen.
1: Kennt ihr die auch?
2: Ja, ich auch. Ich war nicht. Aufgesehen, der Satz in Silbersee, der Ölpen, Solzurhänd, wie du halt was Apanace, ne?
1: Mhm. Ja. Ah, und du hast ja einen von den Schauspielern, hast du ja mal in der Stadthalle mit der Schule gesehen.
2: Ja, das war der Bär Briez, war das.
0: Ja, was der Winnetou gespielt hat.
1: Da war irgendwie eine Filmvorstellung in der Stadthalle oder so.
2: Der Satz in Silbersee.
1: Okay. Ja. Ja, das ist sehr cool. Und wie lange fährt man dorthin, hast?
0: Ich glaube, 7-8 Stunden fährst von da runter.
1: Okay.
0: Und circa, ja.
1: Wann magst du hinfahren?
0: Ja, irgendwann in den nächsten 2-3 Jahren, wie es sich zeitmäßig ausgeht. Aber ich habe vor, dass ich mir das einmal anschaue, die Originaldrehorte.
1: Du hast ja eine sehr stressige Pension, also nicht so viel Zeit. Also
0: ja.
1: Ich hoffe, du kommst bald hin.
0: Ich bin in Pension, ich habe Zeit von bis.
1: Ja, du machst halt viel. Das ist ja auch schön. Dir wird nicht fad, aber du musst dann unbedingt erzählen, wenn du dort warst.
0: Ja, irgendwann in den nächsten 2-3 Jahren werde ich mir das sicher anschauen.
1: Sehr cool. Und wie lange wirst du dann dort bleiben? Was ist so der Plan? Hast du schon überlegt?
0: Circa 10 Tage.
1: Schon so lang?
0: Wenn man sich die ganzen Originaldrehorte anschaut, braucht man schon ein bisschen Zeit.
1: Du drehst deinen eigenen Film dann dort, oder?
0: Kann möglich sein.
1: Ja, cool. Du musst dann unbedingt berichten. Ja, Werner, Martin, wer mag erzählen, was sind eure Zukunftspläne? Wo wollt ihr in Zukunft hinreisen?
2: Ja, wie gesagt, ich möchte aber noch Turtle fahren wollen, noch München, noch Bayern einmal, ne?
1: Ja.
2: Ja, was auch echt cool sein dort, ne?
1: Und was magst du dort dann anschauen?
2: Ja, vielleicht gibt es auch so Sehenswürdigkeit oder was vielleicht, ne?
1: Ja.
2: Oder mal auf das Münchner Oktoberfest schauen, einmal, was gerade ist, ne?
1: Also du willst wirklich aufs Oktoberfest fahren?
2: Ja, dann mal schauen einmal, ja.
1: Okay, ich glaube, da geht es sehr wild zu.
2: Aber teuer halt dort, ne?
1: Ja, da muss man ein bisschen sparen, ne? Dafür.
2: Ja.
1: Aber auf jeden Fall ein cooler Plan, dass du dir das traust, ist auch cool. Ich würde es mir nicht trauen, glaube ich. Da sind so viele Leute. Wie viele Leute sind dort? Ja. Wisst ihr das? Irgendwie so?
0: Circa 1 Million.
1: Ja, irgend so, oder?
0: So circa 1 Million Leute.
2: Schon, ja.
1: Und das stresst dich nicht, Werner?
2: Naja, aber ich war noch nie dort, ne?
1: Okay. Du würdest dir mal anschauen, wie es ist.
0: In München war ich schon, aber nicht am Oktoberfest.
1: Ja, ich auch noch nicht. Ich habe es auch nie vor.
0: Ich habe es auch nicht vor, dass
1: ich daraus fahre.
0: Aber München kenne ich, ist eine schöne. Ich war schon ein paar Mal in München.
1: Ja, ich war auch so. Ich habe mir dort Sam Smith mal angeschaut. Hm? Schönes Konzert war das. Ja. Mhm. Und hast du eine Lederhose, Werner?
2: Nein, eigentlich nicht. Nee.
1: Braucht man eigentlich, oder?
2: Ja, für das Kind haben wir eine gehabt einmal. Ne?
3: Sophia hat einen Dirndl, oder?
1: Ich habe einen Dirndl. Martin, was ist denn ein Ort, wo du gerne hinreisen möchtest in Zukunft mal?
3: Ich darf mich gerne einmal Italien oder so anschauen. Mal.
1: Mhm. Warst du noch nie dort?
3: Nein, noch nie.
1: Aber du willst auch gerne mal ins Kühle, oder?
3: Ja, man weiß nicht, was kühler ist auch.
1: Was schwebt dir da so vor?
3: Vielleicht einmal in der Therme, im inneren Bereich, in der Therme oder was?
1: Also in den Kältebereich, dann in der Therme. Weil dort ist es kühl, in der Therme ist es ja warm. Aber ich war letztens in einer Therme, da gab es so einen Schneeraum, da hat es so runtergeschneit im Raum und der Raum war voller Schnee. Ah. Oh mein Gott. Das war, ich glaube, in Bad Schallerbach.
3: Kenne ich auch Bad Schallerbach.
2: Das kenne ich, ja.
0: Ja, kenne ich auch.
1: Das ist super. Ja, aber du könntest zum Beispiel nach Schottland fahren. Ja. Dort regnet es viel, da ist dann kühl.
3: Ja, schottischen, ja.
1: Aber vielleicht ist es dann schon wieder zu.
3: Turm.
0: Scotland Whisky.
1: Ja, das gibt's auch dort.
3: Denk schön ans Denken.
1: Und Schattenröcke und was weiß ich. Sabine, du hast sicher auch viele Traumdestinationen noch, wie ich dich kenne.
4: Aber ich habe noch eine Anmerkung für den Horst. Ich war schon mal bei den Blitwitzer Seen. Ich kann dir gerne Fotos zeigen. Es war sehr schön dort.
1: Wann warst du dort?
4: Ich glaube, das war 2021 oder 2022.
3: Vor 4 Jahren.
4: Ich habe ein Ziel, das werde ich mir morgen erfüllen. Ich fahre morgen in den Urlaub. Wow. Ich fliege morgen nach Montenegro.
5: Wow. Montenegro.
4: Genau. Wow. Und ich habe vor ein paar Tagen gesagt, ich würde, also meine nächste Fernreise soll nach Laos gehen. Ich würde gerne durch den Dschungel wandern.
5: Dschungel?
4: Ich habe dann auch gesagt, ich weiß nicht, ob ich es mir nur romantisch vorstelle. Und ob es dann wirklich so schön ist, aber das ist noch in ferner Zukunft.
1: Ja, ich glaube, dort gibt es dann Spinnen, die sehr interessant sind zum Anschauen, Schlangen, Tiger.
3: Ja, sag ich, auf die wilden Tiere aufpassen.
1: Ey, das ist ja ein arger Abenteuerurlaub.
3: Ja, auf die wilden Tiere aufpassen.
1: Muss man wirklich, Sabine, oh Gott. Aber ja, ich freue mich auf deine Geschichten, aber ich hoffe, du bist nicht aufgegessen. Aber ich habe auch einen Abenteuerurlaub geplant, actually, und zwar mit Freundinnen. Möchte ich reiten gehen, einen Reiturlaub machen, und zwar entweder in Kirgisistan oder in der Mongolei, mal schauen. Weil wir wollen nicht, dass es so sehr, sehr wild ist, und wir wollen, dass die ReiseführerInnen das auf jeden Fall schon öfters gemacht haben, damit es sicher ist und damit wir den Pferden vertrauen können und so. Und aber das haben wir vor, auf jeden Fall 2028. Genau, wir planen das noch und das ist der Plan. Ja, ich würde sagen, dann hören wir jetzt einen Song, den wir ausgesucht haben, als Song, den man super hören kann, wenn man in den Urlaub fährt. Ja. Magst du ihn ansagen, Martin?
3: Ja, da denkt man wirklich auf Urlaub, liebe Sophia, und zwar an den Süden. Also an den Strand und an den Meer.
1: Yes.
3: Ja, und zwar vom Buddy mit Ab in den Süden.
5: Ja.

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2: Und das war die Radio-Chillerei mit dem Thema Die Welt ist so schön, um zu Hause zu bleiben. Danke fürs Reinkommen, Werner, Horst, Martin, Sabine. Mein Name ist Sophia. Ja, und wann ist denn die nächste Radio-Chillerei?
1: Die nächste Radio-Chillerei findet am Donnerstag, den 1. Oktober, wieder von 17 bis 19 Uhr statt. Und wenn ihr Zeit und Lust habt, dann schaut vorbei. Wir würden uns sehr freuen über euren Besuch.
2: Genau.
3: Immer einmal Donnerstag im Monat, also erster Donnerstag im Monat, findet diese Radio- und Chillerei statt. Also echt chillig. Wir würden uns freuen, wenn wir neue Gesichter hier begrüßen zu dürfen.
2: Genau, jeder ist willkommen. Alle dürfen vorbeikommen. Und ihr habt auch nächste Woche eure Sendung.
1: Ja, heute in einer Woche sind Martin und ich wieder hier.
3: Ja, da von 18 bis 19 Uhr. Haben wir geplant, was ihr heute schon zwei Lieder so einstimmig gehört habt, der Cabrio-Hits, also auf Deutsch Autofahrer-Hits, die was beim Autofahren halt auch im Radio so gespielt wird. Also ihr dürft echt gespannt sein.
2: Ja, sehr cool. Dann danke. Und last but not least, dein letzter Song.
1: Ja, das ist ein alter Hit aus den 60er Jahren. Ein Ohrwurm, kann man sagen. Das ist Derry Jacks, Minute Soy, Minute Sun, Missing Sinners in the Sun.
2: Und der erinnert dich auch ein bisschen an Sommer, oder?
1: Deswegen, ja, ja.
2: Deswegen haben wir ihn ausgewählt.
1: Der erinnert ein bisschen an Sommer.
2: Ja, danke fürs Reinkommen. Es war sehr schön. Bis zum nächsten Mal.

Der Sommer zeigte sich im August von seiner besten Seite. Temperaturen rund um die 40 Grad waren angesagt im zweiten Ferienmonat. Und die Gerüchte verdichten sich, dass in der Münchner Olympiahalle zu Silvester die dritte Ausgabe des Schlagerbooms mit Florian Silbereisen stattfinden soll. Und im Netz gibt es gespaltene Reaktionen zum ersten Open-Air-Event, der vor kurzem in Deutschland stattfand, der Giovanni Zarella Show. Die einen mochten die Show, die andere nicht. Und wir hier bei Radio Y und vielen anderen Sendern in Österreich und in Deutschland bringen nun in den kommenden 3 Stunden die 40 erfolgreichsten Schlagersongs Österreich. Ich wünsche Ihnen, mein Name ist Sarah Fuchs, dabei guter Haltung.

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1: Was für ein Comeback. In den 1980er Jahren hatten sie sogar Chart-Hits in den Verkaufscharts, die in die Top 20 gestiegen sind, wie Schön ist das Gefühl oder Norncastle schauen, Luftschlösser bauen. Die John Fox Band ist zurück, neu auf der 40, Tag und Nacht. Gleich hier bei uns eine weitere österreichische Formation, die in den letzten Jahren äußerst erfolgreich war. Bizera und Jaus auf der 38, aber zuvor ein weiterer Hit aus Österreich. Gilbert, alles bleibt anders.
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0: 30.
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Ja, die Oldies, die sind auch wichtig im Schlagerkanton. Sofort zu hören auf der 36, Dennis Williams mit Träumen von dir. Wir blicken, bevor wir weitermachen, im Ranking 80 bzw. 70 Jahre zurück. Zum einen die Geschwister Hoffmann mit einem Titel, den man sicherlich sehr gut kennen wird. Sich ganz weit oben in den Hitparaden zu finden. Seemann, wo ist deine Heimat? Und 10 Jahre davor, im August 1946, sangen die Cherokees gemeinsam mit Hans Bardeleben den Titel Mondnacht auf Kuba.

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Sehnt euch Lieder eins nach dem anderen, ohne mich, mich lasst uns im Spiel. Denn auch hier bei uns gibt es Nächte, wo der Mond so wunderbar scheint. Und auch hier bei uns gibt es Lieder, die schon so manches Pärchen vereint.

0: Ja, Vincent Groß gemeinsam mit den Estuari Pradas auf der 35 Amore mit Mio. Mitte September erscheint sein neues Album und er ist powervoll wie eh und je. Und er bringt Titeln zu Gehör, wo man wirklich sagt, das ist ein echter Matze. Hier ist sich Matthias Reim aus meinem Kopf.
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0: wie im Vormonat auf der 31 zu finden, Ramon Roselli, dessen neuen Album vor kurzem erschienen ist. Küss mich zum Glück. Wir machen kurz Unterbrechung von der Wertung, bevor wir zu Platz 30 kommen und bringen eine Neuvorstellung. DJ Herzbeat bringt alle Monate eine neue Single heraus und er findet immer wieder neue Schlagerstars, die seinem Ruf folgen, um mit ihm eine Single zu produzieren. Diesmal gelang es ihm, Annemarie Eifeld ins Studio zu holen. Das Resultat, das kann sich hören lassen. Der Titel heißt Verlieb dich nicht in einen Heartbreaker.
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0: Michael Russ ist neu mit dabei bei uns auf Platz Nummer 30 mit seinem Kopfkino. Wir waren für euch im August unterwegs und besuchten unter anderem das Zwiebelfest in La Andateia und die Hollabrunner Augustwiesen. Anlässlich des Re-Entries ihres Oktopuses, gleich hier auf der 29 zu hören, konnten wir mit der Mountain Crew ein paar Worte wechseln. Heute bei uns im Schlagerkanton die wohl schönste Boygroup Österreichs, die Mountain Crew, und Philipp von mir beim Interview. Servus.
1: Servus, grüß dich, freut mich. Wunderbar.
0: Philipp, du bist ja eigentlich Model, du hast ja schon ab 2016 herum gemodelt. Warum seid ihr jetzt da wirklich, hat den Beinamen nicht nur die Partyband Österreichs, sondern auch die fescheste Boyband im Sachen Schlager?
1: Ja, also ich habe früher gemodelt, ich bin 2016 bin ich Mr. Austria geworden und habe dann auch viele Modeljobs gehabt. Ja, und dann haben wir gemeinsam angefangen zu spielen. Die anderen machen ja schon Musik seit fast 20 Jahren, die sind ja schon gemeinsam in die Schule gegangen und haben da eine Band gegründet. Ich bin dann später dazugestoßen und ja, das mit der Beisatz, mit der schönsten Partyband, das hat sich ja so entwickelt, dass wir natürlich junge Burschen sind, die sehe ich dann beim Stimmungshöhepunkt oftmals die T-Shirts ausziehen auf der Bühne und da, ja, da können wir halt die ein oder andere Dame dann beeindrucken damit, aber nicht nur die Damen, sondern auch die Burschen taugt es dann, weil da ist halt der Stimmungshöhepunkt, da gibt es also eine richtige Rock'n'Roll-Show dann bei uns und daher kommt es eigentlich.
0: Das Ausziehen vom Quant, das habt ihr erstmalig bei The Voice of Germany gemacht, bei der Castingshow, glaube ich.
1: Naja, das hat sich eigentlich ganz spontan ergeben, nämlich damals, wo ich noch gar nicht dabei war als Schülerband, haben die Jungs schon mal einen Auftritt gehabt, also wenn sie ausziehen, und dann haben sie das gemacht und das ist so gut angekommen, dass sie es halt immer weitergeführt haben. Und wir waren dann einmal beim Supertalent in Deutschland und da habe ich mir dann auch das T-Shirt vom Leib gerissen sozusagen und seitdem ist das eigentlich fixer Bestandteil. Wir haben das auch schon beim Florian Silbereisen gemacht, bei der TV-Show, wir haben es schon beim Fernsehgarten gemacht, wir haben sogar schon Winter bei der Winter Open Air in Bad Kleinkirchheim gemacht und bei jeder Apres-Ski-Party, also das darf niemals fehlen.
0: Wie hat denn der Dieter damals reagiert?
1: Ja, das war natürlich eine coole Show. Wir haben nicht gewusst, wie die Jury reagieren wird, aber sie waren alle recht begeistert und waren halt voll begeistert von dieser österreichischen Stimmung, die wir da eingebracht haben. Für uns war es eigentlich, sage ich jetzt einmal, ja, gar nicht so großartig was Besonderes, aber für die deutschen Gäste war das einfach echt cool. Wir haben so eine Gemütlichkeit, wie man es ja gewöhnt ist von den Österreichern, und haben halt dort einfach die Hütte einmal umgedreht und Vollgas Party gemacht und das hat einer schon gut gefallen.
0: Der erste virale Hit von euch war der Wirtshaus-Song Anfang der 2020er Jahre, der durch die Decken gegangen ist. Aber es gab dann einen älteren Song, einer der ersten Songs, mit dem ihr auch schon bei der Kiwi aufgetreten seid. Ich sage nur 100.000 Hände. Der ist schon 2020/21 erschienen, aber erst heuer so richtig viral gegangen. Wie erklärst du dir dieses Phänomen?
1: Ja, wir haben viel auf den Song gesetzt. Dieser Song begleitet uns eben schon lange und weil er immer live so gut angekommen ist, haben wir uns gedacht, wir brauchen da jetzt noch einmal eine neue Version und haben da halt alles auf eine Karte gesetzt, auch auf Mallorca dann den Song präsentiert und ganz viele Social Media Videos gemacht. Und diese Social Media Videos haben wirklich über 100 Millionen Leute erreicht. Wir haben so viele Klicks gekriegt, das geht auch länderübergreifend weiter. Wir haben in Brasilien ganz viele Klicks gehabt, in Holland war der Song auf Platz 1 in den iTunes-Charts und auf Spotify Viralcharts, Deutschland sowieso, und das war eigentlich der Social Media Erfolg.

0: diese ganzen Videos, hat das so viele Leute erreicht, sodass wir nächstes Jahr dann sogar sozusagen auf Welttournee gehen, weil wir spielen sogar in Brasilien, in Norwegen, in Polen, in Frankreich, weil der Song überall so gut ankommt, auch wenn die Leute dort nicht unbedingt Deutsch sprechen. Warum das passiert ist, dass auch die internationalen Fans so drauf anspringen, das wissen wir nicht genau, aber wir werden sehen, wenn wir dann in Brasilien spielen, wie die Leute darauf reagieren.
1: Wie oft im Jahr seid ihr im Durchschnitt auf der Bühne? 50 bis 200 Mal oder weniger oder mehr?
0: Also wir haben so 140 Live-Auftritte im Jahr, dann kommt noch Fernsehen dazu, dann kommen unsere Tonstudio-Einsätze und unsere ganzen Videodrehs dazu, weil wir ja ganz, ganz viele Videos drehen. Also uns wird nicht fad.
1: Es wird ja oft auch in Social-Media-Kanälen sich darüber beklagt, wenn Künstler, Künstlerinnen oder auch Bands plötzlich Konzerte absagen, nur weil sie einen TV-Auftritt haben. Ist euch das auch schon mal passiert? Würdet ihr dann sagen, beispielsweise, wenn jetzt so wie letztes Jahr zu Silvester in München beim Florian Silbereisen, dass ihr sagt, ja, wir canceln den einen Auftritt nur, um beim Flori dabei zu sein?
0: Natürlich ist das in unseren Anfängen, dass wir dann ganz überrascht waren, dass wir einen Fernsehauftritt haben, hat man natürlich einen Auftritt absagen müssen. Das ist halt so, das passiert auch in der Branche, dass das einmal passieren kann. Mittlerweile können wir es schon sehr gut timen. Sie fragen uns jetzt auch schon früher an und wir können das mit unseren Terminen schon gut vereinbaren. Wenn man jetzt schon eine Stufe weiter ist, dann ist die Überraschung nicht mehr so groß, dass man bei der nächsten Fernsehsendung dabei ist. Dann ist es schon relativ klar und da kann man sich da ein bisschen besser timen. Aber natürlich, wenn man gerade am Anfang ist und gar nicht mit der Fernsehsendung rechnet, dann kann sowas schon mal passieren und ist halt dann auch notwendig, weil das bringt ja wieder auf die nächste Stufe.
1: Weil du zuvor gesagt hast, über Social Media ist der Oktopus relativ durchgestartet. Macht sie schon mehr Einnahmen durch Download-Streaming-Portale als durch physische Verkäufe?
0: Nein, also es ist so, das Wichtigste sind die Live-Auftritte natürlich und physisch und aber auch die Spotify-Einnahmen sind jetzt mehr oder weniger im Vergleich zu den Live-Auftritten natürlich vernachlässigbar. Für das machen wir das nicht, sondern es ist wichtig, dass die Leute Spaß haben mit unserer Musik. Natürlich super, wenn wer eine CD kauft und sie das dann zu Hause anhört, dann freut er sich natürlich auch wieder aufs nächste Konzert und kommt da wieder vorbei und das ist für uns das Wichtigste, damit wir jedes Wochenende mit ganz vielen Leuten feiern können.
1: Was dürfen sich die Besucher und Ihnen heute in Hollabrunn bei der Augustwiesn von euch erwarten?
0: Ja, also ich kann nur sagen, am Montag waren wir gerade erst in Dachau am Volksfest in Deutschland. Da war die Hütte voll an einem Montag bei knapp 40 Grad. Gestern waren wir gerade erst in Straubing am Gäubodenfest. Da war auch die Hütte voll bei knapp 40 Grad. Heute in Hollabrunn ist es ein bisschen kühler. Es ist Mittwoch und wir sind schon richtig gespannt, wie die Österreicher da jetzt nachlegen. Wir hoffen natürlich, dass die Österreicher genauso Gas geben. Und wir waren ja vor 2 Jahren, glaube ich, wieder in Hollabrunn und da war die Party schon super. Heute wird sicher auch genial und wir haben unsere ganzen Hits mit im Gepäck. Wir werden unsere ganzen eigenen Songs mit dem Publikum singen und es wird sicher eine super ausgelassene Show.
1: Eine andere Frage noch, und zwar, ihr habt ja auch vom Josh das Analytics Express von Chianti gecovert. Wie einfach ist denn das von einem so prominenten Star aus Österreich den Song covern zu dürfen?
0: Ja, wir kennen den Josh schon länger und wir haben das mit ihm besprochen und wir waren ja auch mit dem Song beim Florian Silbereisen und wir haben ja so eine, sag jetzt einmal, Party-Oktoberfest-Version draus gemacht und auch durch unsere Version ist es so, dass jede Musikkapelle in München am Oktoberfest den Song spielt, auch durch das, dass wir das in den Schlager reingebracht haben. Das heißt natürlich, ihm bringt es auch was, uns bringt es natürlich auch was, so einen genialen Song covern zu dürfen. Und deswegen war das, sage ich mal, eine Win-Win-Situation. Und in Deutschland spielen wir den Song immer wieder bei unseren Konzerten. Wir sind ja doch 60 Mal im Jahr so circa in Deutschland. Und auch auf Malle läuft der Song wegen uns. Und deshalb hat das ganz gut gepasst, die Zusammenarbeit.
1: Super, dann sage ich danke fürs Interview, wünsche einen tollen Gig heute Abend bei der Hollabrunner Augustwiesn. Und zum Schluss hätte ich noch von dir eine Antwort, wenn ich jetzt sage, wie viele Hände hat die Mountain Crews, kriege ich eine Antwort?
0: 100.000 Hände natürlich. Super, danke.
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0: Auf der 27 und 26 zwei Absteiger zu hören von Vanessa Mai und Pietro Basile. Und zuvor ein New Entry von Rian mit seinem Urlaub auf der Autobahn. Bevor wir weitermachen mit Platz Nummer 25, kommen wir zu zwei Hits aus vergangenen Tagen. Und zwar aus dem August 1976 von Georg Danzer, der mit seiner wienerischen Mundart die Massen damals begeisterte. Hupfingatsch wurde zum Mega-Bestseller. Und 10 Jahre davor, im Sommer 1966, Roy Black war der Shootingstar 1966. Nach Guns N' Roses folgte der nächste Mega-Hit. Leg dein Herz in meine Hände.
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0: 7 Positionen aufwärts, von 18 auf die 11 ging es für Semino Rossi. Wahnsinn oder Liebe in den nächsten sollen noch 2 weitere Singles erscheinen, bevor im nächsten Jahr 2027 ein weiteres Album von ihm auf den Markt kommen wird. Wir haben schon in der heutigen Sendung gesagt, wir waren auf der Hollabrunner Augustwiesen, aber wir bemühten uns auch nach La an der Thaya, und zwar zum traditionellen Zwiebelfest. Und dort trafen wir Newcomerin Charlene. Wir sind heute hier beim La Zwiebelfest und haben eine der jungen Stimmen des deutschen Schlagers bei uns aus Kärnten, aus dem südlichsten Bundesland. Charlene, servus.
1: Hallo, freut mich sehr, dass wir heute quatschen können miteinander.
0: Charlene, du bist ja ursprünglich Lehrerin, Pädagogin. War das schon vorher dein Berufswunsch oder ging es parallel mit der Musik?
1: Die Musik hat schon vorher gestartet, also von klein auf bin ich schon immer am Musik machen, und das mit dem Lehrberuf ist dann später sehr spontan dazu gekommen, muss ich sagen.
0: 2019 ging es dann so richtig los mit der Musik, kann man sagen, die erste Hitsingle kam heraus, danach gab es schon einige TV-Auftritte, bei Musi Open Air warst du dabei, bei Ross Anthony, bei seiner ehemaligen Show, da war unter anderem auch eine Mentorin bei dir für dich da, die Ute Freudenberg. Wie war denn diese Begegnung mit einer der bekanntesten deutschsprachigen Sängerinnen aus Deutschland und aus der ehemaligen DDR?
1: Also ich finde es ja immer sehr spannend, weil man kennt ja die ganzen Namen, und wenn man dann jemanden trifft, ist es schon durchaus immer wieder schön zu beobachten, wie diese Personen dann eigentlich so in natura sind, wenn man Backstage ist und eigentlich keine Fans da sind. Und ich muss sagen, die meisten, auch die Ute, sind einfach total nett und total lieb. Man kann sich super unterhalten und auch einen guten Spaß haben.
0: Du hast auch eigene Kinder in dem Fall. Wie verbindest du dein Privatleben mit Bühnenauftritten? Wie gut funktioniert das?
1: Also mein Geheimnis ist es eben, das Ganze gar nicht zu verbinden. Ich habe das einfach ganz separat, ganz strikt getrennt. Auch das Lehrersein mit der Musik und mit dem Mama-Sein. Also ich schaue, dass ich zu 100% dort, wo ich gerade bin, bin ich zu 100% genau in dieser Rolle. Und das funktioniert für mich sehr gut.
0: Das heißt, du unterrichtest noch?
1: Ja, ich unterrichte noch sehr gerne sogar. Also ich bin wirklich auch wahnsinnig dankbar und froh um den Job, weil es kann ja immer auch irgendetwas passieren. Und wenn man Kinder hat, sieht man die Welt vielleicht auch mit ein bisschen anderen Augen. Und das ist mir einfach eine gute Absicherung, und ich mache es einfach wahnsinnig gerne.
0: Kommst du überhaupt zum Benoten von Schularbeiten aufgrund der vielen Selfie-Wünsche?
1: Also bei mir gibt es die ganz strenge Regel, das wissen auch alle meine Schüler. Erst wenn sie aus der vierten raus sind, dann gibt's Autogramme, wenn sie welche wollen. Vorher gibt's gar nichts.
0: Es gab dann den Hit Millionen Optionen, der an den Airplay-Charts in die Top 30 hineingestiegen ist. Ein allererster großer Hit. Wie fühlt man sich dann, wenn man plötzlich weiß, jetzt habe ich mal einen Titel, den kennen fast alle?
1: Das war schon wahnsinnig schön, und ich mache den auch immer noch sehr gerne, weil viele Leute da mitsingen. Ja, das ist ja das Ziel eines Künstlers, dass die Musik auch noch draußen transportiert wird und das so viele wie möglich hören. Das ist das schönste Gefühl, ja.
0: Du hast auch vor einigen Jahren ein Duett mit jemandem, der mittlerweile seit 25 Jahren in Tirol lebt, unser aller Lieblings-Argentinier, wie man so gern sagen, mit dem Semino Rossi ein Duett gesungen. Wie entstand die Idee da zwischen euch, dass ihr gemeinsam einen Titel aufnehmt?
1: Also es gab eine Schlüsselperson, vor allem mal den Franz Selb, der macht die Promotion und ganz, ganz viel mit dem Semino immer schon. Und den habe ich kennengelernt, und der hat dann gemeint, Charlene, ich hätte eine Duettidee, sing's mal rein und dann spielen wir es dem Semino vor. Und genauso haben wir das gemacht, und der Semino hat sofort, der war sofort begeistert, hat gesagt, wir machen das, sein Wahnsinn ist super toll. Und so ist das Ganze dann entstanden, und seitdem machen wir immer wieder und ganz viel miteinander.
0: Wer schreibt denn für dich die Lieder? Komponierst du selber, textest du selber, oder gibt es doch ein Team hinter dir?
1: Also wir haben ein ganz gezieltes Kernteam, in dem die Ideen immer besprochen werden, und wenn wir auch wohin fahren, dann reden wir halt über Songideen. Und ich habe auch eine deutsche Texterin, die Diane Weigmann, und die Frau von meinem Produzenten, vom Hubert, die Anna, schreibt auch immer viel mit, und am Ende ist es dann eigentlich ein großes gemeinsames Kunstwerk.
0: Du bist heute hier beim La Zwiebelfest. Wie gefällt dir denn das Weinviertel?
1: So schön, ich liebe das ja. Wenn man zu Hause die Berge hat, dann ist es ja ganz was anderes, wenn dann die Landschaft flach ist und hügelig ist. Und ich finde das immer so wahnsinnig entspannend, wenn ich so ins Weite schauen kann. Bei uns ist das ja nicht so, dass denn die Berge begrenzen alles. Also der Blick ist beschränkt. Und das ist ein Herzgefühl, wenn man hier in Niederösterreich ist.
0: Bei mehreren Auftritten, über ein Jahr, wahrscheinlich weit über 100 vermutlich, wie entspannst du?
1: Ich bin einfach grundentspannt, muss ich sagen. Ich bin nie aufgeregt oder ganz, ganz selten eigentlich, weil ich die Musik einfach so liebe. Für mich ist das so was Wohltuendes. Das entspannt mich und da bin ich entspannt und da gibt es dann gar keinen Stress.
0: Letzte Frage, was darf man in der Zukunft von dir erwarten an neuen Titeln, neuem Album vielleicht auch, neue TV-Auftritte?
1: Also wir, die nächste Single steht schon quasi vor der Tür, die kommt dann im Herbst und das Album ist jetzt in der Fertigstellung. Es fehlen vielleicht noch 2, 3 Songs, die wir neu machen möchten. Ich möchte nämlich nicht nur eine Parade von bestehenden Liedern drauf haben, sondern auch viel Neues für die Zuhörer und für die Käufer. Ja, ich mache jetzt gerade noch ein bisschen Sommerpause und im Oktober geht es dann weiter mit Auftritten und im Herbst, Winter ist dann quasi die Weihnachtstour mit dem Semino geplant.
0: Gut, dann danke fürs Interview und noch viel Vergnügen beim Lahrzwiebelfest.
1: Ja, danke dir auch.
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0: Nummer 10 geht an Matthias Reim und seine aktuellen Single Die Sterne lügen. Ja, gleich hier bei uns kommt der nächste Spross aus der Reim-Familie in den Top 10 angerast. Marie Reim singt auf allen Sprachen, aber zuvor ein Neueinsteiger von einem Megastar. Er war der Topstar des deutschen Schlagers in den 1990er Jahren, erfüllte die Stadien. Legendär sind seine Freundschaftsbänder gewesen. Wolfgang Petri steigt neu ein auf der 9 mit seinem neuesten Song Morgen Gold.
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0: Der deutsche Schlager gibt ein neues Lebenszeichen, eine neue Stimme aus Germany, die schon einige Male bei uns in der Wertung war. Der Highest New Entry von 0 auf Platz Nummer 7. Pia Sophie, ein Kuss ohne Liebe. Bevor wir zu den Top 6 kommen und dahingehend auch zu einer neuen Nummer 1, so viel darf ich schon an dieser Stelle verraten, gibt es einen weiteren Blick zurück, nämlich in den August 2016, da stand Andrea Berg auf Platz Nummer 1 der deutschen Schlagercharts mit dem Titel Ich werde lächeln, wenn du gehst und in den Sommer 2006. Sebastian Hima nannte seinen Titel Sommer unseres Lebens.
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0: Nächstes Jahr im April sind die beiden bei der Hollabrunner Schlagerlacht live zu hören. Fantasy bei uns auf Platz Nummer 6. Jeder Tag mit dir. Wir kommen zu Platz Nummer 5 und zu einer Coverversion von F.R. Davids. Hier ist Joey Heintle und es ist wirklich alles schwer zu erklären.
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0: Am Freitag, den 4.9. ist sie in der Wiener Stadthalle. Maite Kelly bei uns auf Platz Nummer 4 zu hören. Ein Kuss in Paris. Wie vom Schlagerkanton sind natürlich beim Maite Kelly Konzert mit dabei und freuen uns nicht nur auf sie, sondern auch auf ihren Support Act, Natalie Holzner. Bevor wir zur neuen Nummer 1 kommen, denn gleich hier auf Platz 3 hören wir Helene Fischer mit Heute Nacht, gibt es zwei Neuvorstellungen. Die eine von Misha Kova, So spielt das Leben, und der andere, den wir jetzt gleich hören, ist der neueste Titel von Pietro Basile, Miss Italia.
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im Raketentempo durch die Charts. 32 Ränge nach oben auf die 2. Die Amigos, die sich aktuell auf ihrer einjährigen Abschiedstournee nach über 50 Jahren Bühnenerfahrung befinden. Mit Cleopatra. Gleichgültig, woher wir kommen, gleichgültig, woran wir glauben und gleichgültig, wen wir lieben. In der Schlagerfamilie ist für alle und für jeden ein Platz. Und bevor wir die neue Nummer 1 von Kerstin Ott so richtig abfeiern, sage ich danke fürs Zuhören, wünsche Ihnen noch eine schöne Zeit und versprechen Sie mir bitte eins. Passen Sie gut auf sich auf und geben Sie gut auf sich acht. Servus, Ihre Sarah Fuchs.